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1: Flug verpasst. Was habe ich für Rechte? Eine Leserin der Thüringer Allgemeine verpasste ihren Flug, weil die Bahn wegen einer Streckensperrung Verspätung hatte. Sie fragt, ob sie von der Bahn eine Entschädigung für die Mehrkosten verlangen kann. Ralf Reicherts von der Verbraucherzentrale Thüringen antwortet: Von der Deutschen Bahn können Sie lediglich einen Teil des Zugticketpreises zurückverlangen, aber nicht für Folgeschäden, wie zum Beispiel verpasste Flüge. Gegebenenfalls können Sie von Ihrem Reiseveranstalter eine Entschädigung für die Verspätung verlangen. Ob das in Ihrem Fall zutrifft, geht aus Ihren Reiseunterlagen hervor. Möglichkeit 1. Die Bahnfahrt zum Flughafen ist ausdrücklich als Teil des Reisepakets vereinbart. Dann haftet der Veranstalter auch für die Folgen der Zugverspätung. Möglichkeit 2. Der Reiseveranstalter bietet die Bahnfahrt nicht als eigene Leistung an, sondern vermittelt lediglich das Bahnticket und haftet daher auch nicht für Ihre verspätete Ankunft am Flughafen. Dieser Beitrag wurde leicht gekürzt von Elke Ziegler, vorgetragen von Joanna Mannel.

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2: Lesetipp der Stadtbibliothek Eisenach. Heute, das neue Lernen heißt Verstehen, von Henning Beck. Lernst du noch oder verstehst du schon? Jeder hat beim Lernen eigene Erfahrungen gemacht, auf sowohl im positiven als auch im negativen Sinne zurückgeblickt werden kann. Der deutsche Neurowissenschaftler und Autor Henning Beck hat sich viele Gedanken rund um das Thema Lernen und Verstehen gemacht. In diesem Buch wird ausführlich, verständlich und logisch erklärt, was im Hirn beim Lernen passiert. Der Autor geht auf unterschiedliche Lerntechniken ein und hinterfragt diese. Neue Forschungsergebnisse werden dabei anschaulich mit bekannten Erfahrungen wie zum Beispiel Lernen durch Wiederholung, Visualisierung, Zusammenfassung, beispielorientiert erklärt. Im Mittelpunkt aller Aussagen ist dabei, dass der Zugang zur Wissensvermittlung zwingend über das Verstehen notwendig ist. Auch kritische Töne werden im Buch laut, die vor allem das aktuelle Bildungssystem und den Stellenwert des Lernens bei Kindern und Jugendlichen betreffen. In der heutigen Zeit, in der mit einem Klick Wissen abgerufen werden kann, soll mehr eigenständiges Lernen und kritische Hinterfragen gefördert werden. Das Buch schafft es, komplexe Themen und schwierige Sachverhalte einfach zu vermitteln und hilft, eigene Lernprozesse zu optimieren und neue Erkenntnisse im persönlichen Umfeld einzubringen. Das neue Lernen heißt Verstehen wurde 2020 veröffentlicht und von dem Verlag Ullstein herausgegeben. Das war ein Lesetipp der Stadtbibliothek Eisenach.

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1: Abbas-Songs im Barockgewand. Seine 10. Auflage erlebt das Eisenacher Bachfest in diesem Jahr. Es widmet sich Werken Bachs sowohl im Original als auch in Bearbeitungen. Zwei außergewöhnliche Konzerthöhepunkte sind Dancing Queen von ABBA, das am Samstag, 31. Oktober, 19.30 Uhr in der Georgenkirche zu erleben ist. Ebenso gefragt sein dürfte das Abschlusskonzert mit dem international bekannten Vokalensemble Slicks am 1. November, 17 Uhr, ebenfalls in der Georgenkirche sein. Das A Cappella Sextett bietet in seinem Programm Querbach Teile der Goldberg-Variationen, ein Violinenkonzert und Sonaten des Meisters. Karten im Vorverkauf gibt es bereits jetzt in der Touristinformation, im Stadtkirchenamt am Pfarrberg und im Ticketshop Thüringen. Das war ein Beitrag von Elke Ziegler.

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7: Hallo im Wartburg Radio 96,5 in Eisenach. Am Mikro ist Marlene Herbig
8: und Selina Lampe.
7: Und da wir ja mitten im Sommer sind, haben wir auch ein kleines Sommerquiz für euch.
8: Genau, da sind nämlich ganz viele spannende Fakten dabei und deswegen an euch da draußen, rätselt gerne mit. Und wer weiß, wir sind dann bestimmt nach dem Quiz viel schlauer. So, dann würde ich starten mit der ersten Frage zur Geografie und Natur. Welches Meer ist so salzig, dass man nicht untergehen kann?
7: Das Tote Meer?
8: Vollkommen richtig. Super, dann können wir ja weitermachen. Welcher ist der größte Ozean der Erde?
7: Der Atlantik?
8: Nee, das wäre nicht richtig, sondern ich verrat's, der Pazifische Ozean, also Pazifik.
7: Das wollte ich die ganze Zeit sagen, doch.
8: Das ist der größte Ozean. Gut, die nächste Frage. Warum ist das Meer eigentlich blau?
7: Weil es blau ist?
8: Ja, ist natürlich jetzt eher weniger eine Begründung, aber jetzt kann ich euch natürlich die Antwort auch dazu geben. Das Wasser reflektiert das blaue Licht des Himmels und schluckt gleichzeitig die roten Anteile des Sonnenlichts. Und deswegen ist das blau.
7: Okay, das hätte ich jetzt echt nicht gedacht.
8: Nee, hätte ich aber auch nicht gewusst, warum das blau ist. Also im Endeffekt reflektiert es ja auch einfach nur das blaue Licht vom Himmel und schluckt auch gleichzeitig noch die Anteile, die roten, von dem Sonnenlicht. Deshalb ist das Meer blau.
7: Voll okay, krass.
8: Gut zu wissen.
7: Krass.
8: Jetzt zum Thema Essen und Genuss.
7: Lecker.
8: Aus welchem Land stammt das Spaghetti-Eis ursprünglich?
7: Ich glaube, es kommt aus Deutschland?
8: Das ist vollkommen richtig, Marlene.
7: Was?
8: Ja, das hat gestimmt. Spaghetti-Eis kommt aus Deutschland. Und zwar wurde das 1969 in Mannheim erfunden.
7: Wow.
8: Richtig gut, mega.
7: Also ich habe jetzt irgendwie so gedacht, ja okay, vielleicht ein anderes Land oder so, aber also ich hätte jetzt echt nicht gedacht, dass es hier in Deutschland wurde.
8: Ja, siehst du mal, deswegen richtig coole Fakten. Und weiter geht's mit, welche Frucht besteht zu etwa 92% aus Wasser?

0: Wassermelone?
1: Auch vollkommen richtig.
0: Sagt ja auch der Name schon.
1: Genau.
0: Sagt ja eh auch schon der Name.
1: Ja. So, und welche Eissorte ist weltweit die beliebteste?
2: Also, ich kenne jetzt drei Klassiker. Entweder ist es Erdbeer, Schoko oder Vanille. Aber naja, also die meisten, ich höre von den meisten immer, dass sie Vanille am meisten mögen. Ich würde jetzt Vanille sagen.
1: Zu 100% richtig.
2: Ja.
1: Richtig gut. Woohoo! Vanille, ja, das ist die beliebteste Eissorte weltweit. Nicht
2: Aha.
1: schlecht.
2: Aha.
1: So, dann geht's weiter zum nächsten Thema, und zwar Sonne und Wissenschaft. Jetzt wird's mathematisch.
2: Oh, nein,
1: Spaß. Wir versuchen das Beste hier rauszuholen.
2: Okay.
1: Wie lange braucht das Licht der Sonne, um die Erde zu erreichen?
0: Eine Stunde?
1: Nee, hier steht ungefähr 8 Minuten. Und 20 Sekunden.
0: Also,
1: ungefähr 8 Minuten und die 20 Sekunden wären nochmal das Genauere.
0: Okay.
2: Ja? Und wie viele Millisekunden?
1: Das steht nicht mit dabei. Das kann man jetzt gerne ausrechnen. Aber wir haben ja hier keine Mathestunde, deswegen geht's weiter zur nächsten Frage. Schützt Kleidung immer zu 100% vor Sonnenbrand?
2: Nein.
1: Vollkommen richtig. Und zwar, das stimmt nicht, weil normale Baumwoll-T-Shirts lassen UV-Strahlen durch, besonders wenn sie nass sind. Also wenn man jetzt aus Versehen nass wird und ein Baumwoll-T-Shirt anhat und in der Sonne steht, hat man auf jeden Fall auch schlechte Karten und kriegt eventuell Sonnenbrand.
0: Oh, okay.
1: Na, gut zu wissen für uns alle, wenn man jetzt im Sommer auch mal nass werden. Das kann ja mal passieren, wenn es auf einmal regnet oder man in den Pool geschubst wird. Dann die nächste Frage. Gibt es auf der Südhalbkugel im Juli auch Sommerferien?
2: Also, ich würde ja sagen, weil im Süden ist es doch meistens immer wärmer.
1: Also hier steht nein, also es gibt nicht im Juli dort Sommerferien, weil dort ist im Juli Winter. Also es ist ja komplett getauscht, also zum Beispiel in Australien oder Argentinien. Da sind ja die Jahreszeiten komplett getauscht. Also wenn ich jetzt im Juli nach Australien möchte und einen Sommerurlaub mir erwünsche, glaube ich, ist man da ein bisschen schwieriger dran. Da wird es dann wahrscheinlich für deren Verhältnisse dort kalt sein.
2: Aber das wäre doch irgendwie geil. Ich möchte, dass ich weiter Sommer bekommen will. Das heißt, wenn dann auf einmal Winter kommt,
1: ja,
2: dann fliege ich einfach nach Australien.
1: Ja, genau. Eben. Da haben wir den besten Trick, wie man den Winter umgehen kann.
2: Ja.
1: Ist vollkommen richtig.
2: Und dann nach der Winterzeit wieder nach Deutschland.
1: Ja, genau. Das machen bestimmt die einen oder anderen.
2: Hm.
1: So, jetzt habe ich noch zwei letzte Fragen zur Tierwelt im Sommer.
2: Okay, ich
1: bin
2: gespannt.
1: Und zwar, welches Tier kann im Sommer schwitzen wie ein Mensch?
2: Ich weiß nicht, ob es der Hund oder der Affe ist. Ich schätze, der Affe.
1: Das ist falsch. Also hier steht auf jeden Fall ein anderes Tier. Und das ist, glaube ich, eines deiner Lieblingstiere. Und zwar das Pferd.
2: Oh, wirklich?
1: Ja, weil die meisten anderen Tiere hecheln oder halt den Schlamm nutzen, um sich abzukühlen oder zu schwitzen. Also die, wie der Hund, ne, das kennt man ja ganz typisch, wie der immer dann den Mund auf hat und die Zunge rausgestreckt hat. Damit akklimatisiert er sich und schwitzt halt nicht so wie der Mensch. Aber das Pferd tut es.
2: Kleiner Funfact von Pferden. Wenn Pferde schwitzen, kann es sein, es ist warm oder es ist stressig. Das kann man auch am Gesicht sehen. Wenn es zum Beispiel die Augen ganz groß auf hat und es schwitzt, dann weiß man, es hat gerade sehr großen Stress. Also wenn das jetzt nicht so aufgeregt ist an den Augen, dann weiß man, okay, es schwitzt.
1: Ja, das finde ich auch gut zu wissen, ne? Also wenn wir uns mal manche Pferde angucken, dann können wir das vielleicht mal beobachten. Gut, letzte Frage zu den Tieren und generell zu unserem Quiz.
0: Okay.
1: Welches Insekt nervt uns im Sommer und wird nur von den Weibchen gestochen?
2: weiß ich. Die Mücken.
1: Ja, richtig, die Stechmücken. Weil nämlich die Weibchen, das sind die einzigen, die halt stechen, die brauchen das Blut für ihre Eier, damit die noch mehr Mücken erzeugen können, damit wir noch mehr genervt werden. Yay!
2: Ja, also ich find's irgendwie komisch. Also, naja, ich werde wirklich jeden Sommer, egal wo ich bin, selbst bei den Malediven, wirklich überall, wo Sonne scheint und Mücken irgendwo in der Nähe sind, werde ich immer zerstochen. Ich habe jetzt schon gefühlt 20 Mückenstiche am Körper.
1: Ja, also ist bei mir genauso. Also wenn man tolles Blut hat, sind die da immer ganz schnell dabei. Gut, da haben wir das Quiz gelöst. Und ich muss sagen, du wusstest ja auch echt viel. Also es waren jetzt bestimmt nur ein paar kleine Fragen, die man nicht wusste. Aber ich wäre wahrscheinlich auch viel schlechter gewesen.
2: Tja, ich bin halt der Alleswisser.
1: Nee, alles hast du ja nicht gewusst, ne? Aber einen großen Teil. Und wenn Sie da draußen jetzt mitgerätselt haben, dann können Sie natürlich auch jetzt ganz fit und mit neuem Wissen in den Sommer starten. Deswegen liebe Grüße aus dem Wartburg-Radio hier von
2: Marlene Herwig
1: und Selina Lampe.
2: Wir freuen uns, wenn ihr beim nächsten Mal wieder mithört. Tschüss!
1: Ciao!

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4: Neun Uhr, die Nachrichten. Die grünen Europaabgeordnete Neumann hat den Umgang der schwarz-roten Koalition mit den in Afghanistan herrschenden Taliban kritisiert. Die Bundesregierung lasse sich in der Migrationsdebatte erpressen, sagte Neumann im Deutschlandfunk. Sie äußerte sich anlässlich des 5. Jahrestages der Machtübernahme der Taliban. Neumann sagte, die Regierung habe den Islamisten mehrere Konsulate in Deutschland zugestanden, um im Gegenzug Menschen nach Afghanistan abschieben zu können. Damit würden die Beziehungen zu einem Land normalisiert, in dem unter anderem Frauen unterdrückt würden. Die Grünen-Politikerin bemängelte weiter, dass in der Entwicklungszusammenarbeit humanitäre Hilfen für die Menschen in Afghanistan gekürzt worden seien. Nach dem Abzug der US- und der NATO-Truppen hatten die Taliban heute vor 5 Jahren die Macht übernommen. Die Zahl der Hitzetoten in Deutschland könnte höher sein als bisher angenommen. Davon geht die Vereinigung für Intensiv- und Notfallmedizin aus. Deren medizinischer Geschäftsführer Janssens sagte den Zeitungen der Funke Mediengruppe, er halte die Schätzung des Robert-Koch-Instituts zu hitzebedingter Sterblichkeit in diesem Sommer für zu niedrig. Das RKI hatte die Zahl 12.500 genannt. Das bilde nicht die gesamte Dramatik ab, sagte Janssens. Es seien sicherlich mehrere tausend Todesfälle mehr. Janssens sieht die Politik in der Verantwortung, mehr zu tun, um verletzliche Gruppen wie Alte und Kranke zu schützen. Nötig sei ein verbindlicher nationaler Hitzeschutzplan. Der Waldbrand bei der nordrhein-westfälischen Gemeinde Hürtgenwald hat sich in der Nacht nicht weiter ausgebreitet. Dies sei vor allem darauf zurückzuführen, dass es kaum Wind gegeben habe, erklärte ein Feuerwehrsprecher. Die Flammen lodern aber immer noch. Sie sind 150 bis 200 Meter vom Ortsteil Gai entfernt, der am Freitagmorgen evakuiert worden war. Das Waldstück in der Eifel brennt seit Donnerstag. Nach Angaben des Kreises Düren ist ein Gebiet von etwa 300 Hektar betroffen. Die SPD-Fraktion ruft die Union dazu auf, die Kritik an den Plänen von Finanzminister Klingbeil für eine Steuerreform zu unterbinden. Parlamentsgeschäftsführer Wiese sagte den Zeitungen der Funke Mediengruppe, er erwarte, dass CDU und CSU zu den gemeinsamen Beschlüssen stünden. Im Zweifel müsse der Kanzler ein Machtwort sprechen. Der Entwurf des Ministeriums sieht Steuerentlastungen für Menschen mit kleineren und mittleren Einkommen vor, besonders für Familien. Im Gegenzug sollen die Reichensteuer erhöht und Steuervergünstigungen gestrichen werden. Unionspolitiker kritisieren, dass die sogenannte kalte Progression nicht ausgeglichen wird. Diese liegt vor, wenn Lohnerhöhungen, die lediglich die Inflation ausgleichen, zu einer höheren Steuerbelastung führen. Die reale Kaufkraft bleibt dadurch gleich oder sinkt sogar. Der Iran hat die durch US-Präsident Trump angemeldeten Ansprüche der Vereinigten Staaten auf die Straße von Hormus zurückgewiesen. Die Straße von Hormus lasse sich weder per Tweet noch mit einem Flugzeugträger noch durch einen Befehl oder eine Wahlkampfrede einnehmen, erklärte Vize-Außenminister Garibabadi. Trump hatte bei einem Auftritt im Bundesstaat New York gesagt, er wolle die Meerenge nach dem Ende des Iran-Krieges zu US-Territorium erklären. Nähere Angaben dazu machte er zunächst nicht. Die Straße von Hormus ist durch den Krieg zwischen den USA und dem Iran faktisch blockiert. Sie ist eine der wichtigsten Handelsrouten für Öl, Flüssiggas und Dünger. Bei einem Erdbeben in Indonesien sind nach Angaben von Rettungsdiensten mindestens 20 Menschen ums Leben gekommen. Das Beben der Stärke 7,7 hatte am Morgen die im Osten liegende Flores-Insel erschüttert. Das Epizentrum lag rund 70 Kilometer vor der Nordküste der Insel. Indonesien ist wegen seiner Lage auf dem sogenannten Pazifischen Feuerring häufig von Erdbeben betroffen. Das Wetter. In der Nordwesthälfte aufziehende Bewölkung und nachfolgend einzelne Schauer und Gewitter, sonst sonnig. Höchstwerte 30 bis 39, im Nordwesten 22 bis 29 Grad. Morgen wechselnde Bewölkung, in der Südhälfte örtlich kräftige Schauer und Gewitter, teils mit Unwettergefahr, Temperaturen 20 bis 33 Grad. Die weiteren Aussichten: am Montag bewölkt oder wechselnd bewölkt, gebietsweise Schauer und Gewitter, bei 20 bis 28 Grad. Das waren die Nachrichten.
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Dinah Ross and the Supremes, eine ihrer ersten Hits hier aus dem Jahre 64. Manche werden sagen, so hat sich's auch angehört, ne? Das ist die Original-Single gewesen von damals. Baby Love. Nochmal herzlich willkommen hier bei uns im Wartburg Radio 96.5 zu Guten Morgen. Und zwei Stunden Morgenshow sozusagen, ne, ist unser Arbeitstitel immer noch. Und da will ich euch gleich mal informieren, was wir so alle zu in der ersten Stunde haben. Ja, wir schauen gleich mal auf ein besonderes Festival hier in der Nähe von Eisenach mit Selina Lampe. Die wird dann 9.30 Uhr auch die Regionalnachrichten sprechen. Das Wort zum Sonntag hätte ich beinahe gesagt. Das Wort zur Woche gibt es natürlich auch noch, 9.45 Uhr. Und dann noch das Duett vor 10. Hier haben wir jetzt erstmal Harold Melden and the Blue Notes. Wake up.

Wake up everybody. Ja, wacht mal alle auf, Leute. Eine Bewegung, die in den USA schon 1975 aufkam. Wenn das auch nur langsam mal nach Deutschland käme, ne? Ein Song für unsere Politiker vielleicht mal, dass sie endlich mal aufwachen oder so. Harold Melvin and the Blue Notes. So, da wir jetzt alle wach sind, hoffentlich, können wir auch mal anfangen zu tanzen hier. Ah, warum nicht? Ich lebe immer noch in den Zeiten von Studio 54. Das ist hier Musik von einer Band, die nennt sich Tavares. Heaven must be missing an angel, so heißt das Stück. Und manchmal glaube ich das auch, ne? Wenn man so mal auf den Straßen jetzt zur Sommerzeit lang guckt. Ja? Da laufen viele Engel rum, oder?

0: Hier ist Guten Morgen, die Morgensendung im Wartburg Radio. Am Mikrofon ist der Match und... Ich wünsche euch viel Spaß und gute Unterhaltung. Jetzt ein Veranstaltungshinweis für ein Festival der besonderen Art. Die christliche Kirchgemeinschaft Eisenach veranstaltet ein Lobpreisfestival ganz in der Nähe hier von Eisenach. Und Selina Lampe sprach mit dem Projektleiter Max Wagner.
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2: Sie hören das Wartburg Radio und hier am Mikro ist Selina Lampe. Es gibt einen neuen tollen Veranstaltungstipp und jetzt habe ich gerade jemanden hier im Studio zu Gast, und zwar Max Wagner, der uns ein bisschen was erzählen möchte zu einer ganz besonderen Veranstaltung, und zwar dem Lobpreisfestival. Wann ist das und was ist das?
3: Ja, das Lobpreisfestival, auch Mittelpunktfestival, das ist der Name, den wir gewählt haben dafür, findet am 22. August dieses Jahres auf dem Stiftsgut Wilhelmsglücksbrunn statt. Und es ist ein christliches, ja, man kann schon sagen, Musikfestival, wo viele Künstler aus unserer Region, aus unseren Kirchgemeinden auftreten, wo wir auch überregionale Künstler, die im christlichen Rundfunk auch bekannt sind, einladen und gewinnen konnten. Und es ist ein richtig schönes ökumenisches Fest. Also ich durfte bei der Vorbereitung, die ich als Projektleiter betreut habe, dort wirklich Gemeinschaft erleben zwischen zwei Konfessionen, zwischen sechs verschiedenen Kirchgemeinden, die alle vereint sind in der Arbeitsgemeinschaft Christlicher Kirchen Eisenach. Und die Arbeitsgemeinschaft Christlicher Kirchen Eisenach ist quasi auch der Veranstalter dieses Festivals. Wie ist die Idee zustande gekommen? Ich habe selbst dann mal geschaut, wo sind denn solche Veranstaltungen? Und das war immer so mit, ja, Minimum 3 Stunden Autofahrt, ein Weg verbunden. Und so entstand die Idee, das müssen wir hier hinkriegen. Und dann war der erste Kontakt nach Wilhelmsglücksbrunn. Da kam nur zurück, ja, super Idee. Und dann war aber auch klar, alleine ist das nicht machbar. Und so bin ich dann von Kirchgemeinde zu Kirchgemeinde gegangen. Und am Ende hatte ich alle in der Arbeitsgemeinschaft Christlicher Kirchen versammelten Kirchgemeinden aus Eisenach in einem Boot. Und wir sind jetzt gut 1,5 Jahre dran, das alles zu organisieren. Die Künstler sind da. Die Webseite ist geschaltet. Und jetzt freuen wir uns einfach auf ganz, ganz, ganz, ganz, ganz viele Besucher, die da kommen, zahlreich, und möglichst auch im Vorverkauf schon sich die Tickets sichern. Natürlich gibt es Tickets an der Abendkasse, aber man will ja nicht hungrig dort stehen. Und mit jedem im Vorverkauf erworbenen Ticket wissen die Leute vom Stiftsgut natürlich mehr, wie viel Bratwürste und Ähnliches sie bereithalten müssen. Wenn 300 Leute an der Abendkasse kommen, freuen wir uns natürlich über die 300 Leute, aber es ist relativ schwierig, die dann wirklich alle zu versorgen. Deshalb, es hilft uns einfach bei der Planung, dort vorbeizukommen.
2: Und ist das ein Ganztagsfestival oder wie kann ich mir das vorstellen?
3: Also es ist ein Halbtagesfestival und es ist dann quasi nochmal geteilt. Wir starten am Nachmittag 14 Uhr. Das läuft dann erstmal so ein bisschen unter dem Namen Familienfest. Da beginnen wir mit dem Gospelchor Eisenach, der quasi den Eröffnungsteil dort singen wird. Danach konnten wir er nennt sich selbst Evangelist Arno Backhaus gewinnen. Das wird ein richtig schönes Programm, wo auch die Kinder mit einbezogen werden. Und dann haben wir vom Lobpreishaus Dresden Künstler da. Wir haben aus der katholischen Gemeinde Eisenach jemand da. Wir haben unsere Eisenacher Lobpreisband, die Fearless, die hier in der Christusgemeinde in der Lippoldstraße angesiedelt sind. Birgit Heichel mit der Harfe wird dabei sein. Das ist so das Nachmittagsprogramm. Und dann kommt der Abend, dann richtig offiziell Lobpreiskonzert. Und für den braucht man dann eben auch die Eintrittskarten. Und da konnten wir Chris und Henny gewinnen. Die werden dann dort die Eröffnung spielen. Die sind bekannt aus dem zumindest christlichen Rundfunk. Und den Abschluss bildet die Renovation Lobpreisband aus dem hessischen Eiterfeld. Die durfte ich vor 2 Jahren kennenlernen. Und als ich dies erst einmal gehört habe, da war mir klar, wenn dieses Fest irgendwie zustande kommt, dann möchte ich diese Band dabei haben. Und die freuen sich jetzt auch. Das erste Mal, dass die woanders spielen, kommen hier zu uns nach Wilhelmsglücksbrunn. Das wird richtig schön. Und natürlich gibt es zum Schluss den Abschlusssegen. Wir haben ein Seelsorgezelt auf dem Festivalgelände. Es sind jede Menge Seelsorger da, mit denen man sprechen kann, bei denen man sich auch einzeln segnen lassen kann. Und wir werden im Laufe des Tages, im Laufe des Nachmittags im Seelsorgezelt auch Fürbitten sammeln und dann am Abend im Konzert quasi im Fürbittgebet alles das, was tagsüber so angefallen ist, was die Leute uns aufgeschrieben haben fürs Fürbittgebet, das werden wir dann dort gemeinsam verlesen. Ja, so viel in der Kürze.
2: Ja, und wenn man jetzt zu dem Festival gehen möchte und sich noch weitere Informationen suchen möchte oder erfahren möchte über das Festival, über das Projekt, wo kann man denn da nachschauen oder wo kann man sich hinwenden?
3: Am einfachsten auf unserer Internetseite mittelpunkt-festival.de. Da steht alles zum Programm drauf. Da ist auch der Link zum Kartenvorverkauf drauf. Also einfach dort draufklicken, durchlesen. Da sind immer ein paar Informationen zu den Künstlern dabei. Und dann einfach auf den Link Karten kaufen. Es gibt Einzeltickets Normalpreis, Einzeltickets ermäßigt. Und weil ja Wilhelmsglücksbrunn jetzt nicht so gut erreichbar ist, haben wir gedacht, was können wir tun? Wir haben es Gemeindeticket genannt. Da bekommt man zum Preis von 7 insgesamt 9 Eintrittskarten und 2 Essensgutscheine dazu, weil wir haben gesagt, 9, das ist genau ein Kleinbus voll. Das passt wunderbar mit dorthin fahren und die Essensgutscheine sollten natürlich dann für den sein, der dort fährt. Aber wie ihr die verteilt, ist natürlich völlig egal.
2: Super. Und dann gibt es noch irgendwas, was so auch dieses Festival beschreibt. Und natürlich auch noch eine Frage, ist es das erste Mal, dass es dieses Festival gibt?
3: Ja, es ist das erste Mal. Wir sind alle ein bisschen aufgeregt, ein bisschen nervös, weil wir wirklich nicht wissen, was kommt da auf uns zu, wie viele Gäste dürfen wir am Ende dort begrüßen. Und ja, wenn man es beschreiben würde, ich glaube, mit einem Wort kann man es ganz gut beschreiben, mit Gemeinschaft. Wir beten alle den gleichen Gott an und diese Gemeinschaft, die ich in der Vorbereitung erleben durfte zwischen den Gemeinden, diese Gemeinschaft, die wollen wir auf diesem Festival natürlich dann auch alle Besucher fühlen lassen.
2: Das sind sehr schöne Abschlussworte. Vielen Dank, Herr Wagner, für den Veranstaltungstipp. Und ja, wenn man weitere Informationen über das Festival erfahren möchte, dann einfach unter mittelpunkt-festival.de vorbeischauen. Vielen Dank, Herr Wagner.
3: Sehr gerne. Danke.
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0: Ach, mein Lieblingstitel von den Rubens.
1: Ja.
0: Sugar Baby Love. So, von den Regionalnachrichten vom Wartburg Radio noch einen für euch jetzt. Big Girls Don't Cry. Genau. Big Girls Don't Cry. Frankie Valli.

0: 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Ja. So sollte es sein. Ne? Selina Lampe jetzt mit den Regionalnachrichten hier aus Eisenach und Umgebung. Und da habe ich festgestellt, der Gartenschläfer ist wiederentdeckt worden. Ne? Also ich war es nicht. Ne? Gestern im Rollstuhl, oder im Rollstuhl sage ich schon, im Liegestuhl im Garten. Oder so. Nee, mich haben sie nicht gefunden. Selina, bist du bereit? Okay.
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2: mit Selina Lampe und diesen Themen. In der Karolinstraße in Eisenach gibt es eine neue Baustelle. Weniger Blaualgen im Burgsee in Bad Salzungen. Und seltener Gartenschläfer in Georgenthal wiederentdeckt. Ab Montag, dem 17. August, wird die Straße oberhalb des Abzweigs Palmtal in Eisenach voraussichtlich bis Ende Oktober gesperrt. Grund sind Bauarbeiten für den Hochwasserschutz an der Hörsel. Das Palmtal und die dortige Berufsschule bleiben erreichbar. Über die Hörselbrücke und eine Behelfsstraße. Fußgänger und Radfahrer können die Baustelle passieren. Für Autofahrer wird eine Schotterstraße am Ziegelfeld wieder hergerichtet. Darüber ist die obere Karolinstraße erreichbar. Im gesamten Bereich zwischen Grabental und Palmtal wird der Hochwasserschutz neu gestaltet. Dafür müssen unter anderem Leitungen verlegt oder neu gebaut werden. Später soll außerdem die Hörselbrücke in der Karolinstraße erneuert werden. Verantwortlich für die Arbeiten ist das Thüringer Landesamt für Umwelt, Bergbau und Naturschutz. Die Lage am Burgsee in Bad Salzungen hat sich nach der Blaualgenblüte wieder etwas entspannt. Bei Kontrollgängen haben Mitarbeiter der Stadt keine Blaualgen mehr entdeckt. Auch der typische Geruch sei verschwunden. Außerdem ist der Wasserstand des Burgsees wieder etwas gestiegen. Freiliegende Baumwurzeln wurden nicht mehr festgestellt und auch das Schilf steht wieder im Wasser statt im Matsch. Entwarnung gibt die Stadt Bad Salzungen aber noch nicht. Wegen der anhaltenden Trockenheit könnte sich die Situation wieder verschlechtern. Rund um die Wechmarer Hütte bei Georgenthal im Landkreis Gotha ist ein seltener Gartenschläfer entdeckt worden. Naturschützer haben dort erstmals seit 65 Jahren wieder Spuren des Tieres gefunden. Die winzigen Pfotenabdrücke konnten eindeutig einem Gartenschläfer zugeordnet werden. Der Nachweis entstand im Rahmen einer Bachelorarbeit an der Fachhochschule Erfurt. Der Gartenschläfer ist eine nachtaktive Schlafmaus und in Thüringen vom Aussterben bedroht. Der Fund zeigt aber, im Thüringer Wald könnte es noch einige wenige Tiere geben. Seit 2018 suchen Naturschützer im Projekt Spurensuche Gartenschläfer nach den letzten Tieren und versuchen, ihre Lebensräume zu verbessern. Ab Herbst soll das Anschlussprojekt Mission Gartenschläfer starten. Ein wichtiges Ziel ist, dass der Gartenschläfer im Thüringer Wald wieder heimisch werden soll. Das waren die Regionalnachrichten mit Selina Lampe im Wartburgradio 96,5.
0: Danke, Selina. Und danke auch dafür, dass du uns nicht gesagt hast, wie Seerosen riechen. Ja, wir haben Wochenendgefühle und da müsste auch das Wetter ganz gut sein. Ne? Also heute zunächst mal immer noch sonnig, ja, aber dann kommt hoffentlich ein bisschen Regen. Ne? Einzelne Schauer und Gewitter sind geplant bei 33 bis 38 Grad heute. Und morgen dann am Sonntag, wenn ihr die Wiederholung hört, dann wechselnd bewölkt. Gebietsweise schauerartiger Regen und es gibt eine Abkühlung, Leute. Nur noch, sage ich mal, 24 bis 29 Grad und am Montag Sonne, Wolken und einzelne Schauer bei maximal 24 Grad, Leute. Da können wir dann wieder schön in den Wald und wandern gehen. Ja, macht auch heute was draus, ne? Geht in die Natur, trotz dass es so warm ist, ne? Ich sag's immer wieder, ne? Also in die Natur gehen ist das Beste, was man machen kann, um seine Gesundheit zu erhalten natürlich. Ne? Oder man fängt mal wieder an zu tanzen und sich zu bewegen. Jede Bewegung ist gut am Tag. Ich habe jetzt hier einen schönen 80er rausgesucht von Depeche Mode. Ich will euch draußen sehen, Leute. Das Stück heißt auch noch See You.

Ja, alles, was ich will, ist dich sehen. Naja, mit dem Radio ein bisschen schlecht, ne? Aber es macht nichts. Nee. Wir haben auch schöne Musik für euch. Hier ist Guten Morgen am Mikrofon. Am Mikrofon ist der Mensch, ja. Und vor dem Wort zur Woche habe ich jetzt noch hier diese Hymne für euch von Champagne. Wie wär's mit uns? How about us?

0: Champagne, how about us? Was für ein Klopfer, ne? Heute früh schon wieder zum Schmusen hier, Leute. Steht langsam auf. Jetzt kommt das Wort zur Woche. Gesprochen wird es heute von, wo habe ich es denn? Wo sind sie hin? Es ist ja noch da, ja. Wir haben ein Wort zur Woche zum Thema Maria Himmelfahrt. Ja, ist ja heute und gesprochen wird das Ganze von Alexander Hoffmann. Jetzt habe ich meine Zeile wiedergefunden.
1: Maria Himmelfahrt. Liebe Hörerinnen und Hörer, jedes Jahr feiern wir am 15. August die Aufnahme der Gottesmutter Maria in den Himmel. Hierzu möchte ich heute einen genaueren Blick auf dieses Fest werfen. Maria Himmelfahrt, eines der wichtigsten Daten im christlichen Kalender, wird in der römisch-katholischen Kirche als Hochfest begangen und ist in vielen Ländern ein staatlicher Feiertag. Auch manche reformierten Kirchen feiern diesen Tag, die an die Aufnahme Marias, der Mutter Gottes, in den Himmel erinnert, nachdem sie ihren irdischen Lebensweg vollendet hat. Die Himmelfahrt wird jedoch nicht in der Bibel erwähnt, abgesehen von einer Anspielung im Buch der Offenbarung des Johannes. Und es existiert keine zeitgenössische Aufzeichnung, die Auskunft darüber gibt, wie und wo Maria in den Himmel aufgestiegen ist. Der früheste Bericht über ihre Himmelfahrt ist ägyptischen Ursprungs und datiert aus dem 4. Jahrhundert. Bereits im 7. Jahrhundert war das Ereignis in der gesamten christlichen Welt anerkannt und entwickelte sich schnell zu einem wichtigen kirchlichen Fest. Als Schauplatz der Himmelfahrt Marias wird entweder das kleinasiatische Ephesus oder aber Jerusalem genannt. Mal heißt es, die Apostel hätten dem Ereignis von Anfang an beigewohnt, während an anderer Stelle berichtet wird, dass der heilige Thomas erst später eintraf und ihr Grab bereits leer vorfand. Auch besteht Uneinigkeit darüber, ob Marias Aufnahme in den Himmel nach ihrem Tod stattfand, wie in der orthodoxen Kirche geglaubt wird, oder ob die heilige Jungfrau das ewige Leben empfing, ohne überhaupt gestorben zu sein. Der Standpunkt der katholischen Kirche ist in diesem Punkt vage. Die Tatsache, dass die leibliche Aufnahme Mariens in den Himmel erst 1950 durch Papst Pius XII. Zum unwiderlegbaren katholischen Dogma erklärt wurde, weist ebenfalls auf die Ungewissheit des Ereignisses hin. Seine Symbolträchtigkeit ist dagegen unbestritten. Wenn die als Mensch geborene Maria im Himmel aufgenommen werden kann, so kann dies bei Zeiten allen Christen widerfahren, wenn sie Buße für ihre Sünden getan haben. Viele Kirchen tragen das Patronat Maria Himmelfahrt, so zum Beispiel auch der Erfurter Dom. Darüber hinaus gibt es zahlreiche Marienwallfahrtsorte, wo man innerliche Einkehr im Gebet findet. Für mich persönlich hat dieser Tag eine ganz große Bedeutung, denn seit dem 15. August 2017 trinke ich keinen Alkohol mehr und das Leben wurde erheblich lebenswerter. Interessant wird es, wenn man an Maria Himmelfahrt im Freistaat Bayern unterwegs ist, denn hier wird dieser Tag nur als Feiertag begangen, wenn in der jeweiligen Gemeinde die katholischen Christen in der Mehrzahl sind. Das kann sogar von Jahr zu Jahr schwanken. Ein Ort hat frei, der andere nicht. Dasselbe trifft auch auf Städte zu. Vor allem in Franken gibt es Regionen, wo die Mehrheit der jeweiligen Kirchengemeinde der evangelischen Kirche angehört. Schließen möchte ich mit dem wohl bekanntesten Mariengebet, dem Ave Maria. Gegrüßet seist du, Maria, voll der Gnade, der Herr ist mit dir. Du bist gebenedeit unter den Frauen und gebenedeit ist die Frucht deines Leibes, Jesus. Heilige Maria, Mutter Gottes, bitte für uns Sünder, jetzt und in der Stunde unseres Todes. Amen. Eine kurze Anmerkung, das Wort gebenedeit bedeutet sinngemäß gesegnet oder gepriesen. Eine friedvolle und gute neue Woche wünscht Ihnen Alexander Hoffmann von der katholischen Kirche.

Die amtliche Nummer schlechthin hier. People Get Ready mit Curtis Mayfield and the Impressions. Jawohl, ja, das sowas muss noch ein Wort zur Woche sein. Ne? Ja. Schöne Geschichte hier, was wir gehört haben. Ne? Ich weiß nicht, mit dem Pfarrer, der keinen Alkohol mehr trinkt. Wie ist das dann mit dem Messwein? Ist das wirklich nur Wasser? Entschuldigung, ich kann es nicht glauben. Nee. Ja, noch ein bisschen Motown jetzt hier bei Guten Morgen im Wattburg-Radio 96.5 aus Eisenach. Stevie Wonder und Shubi Dubi Doo Da Day.

Der Wahnsinn in Tüten hier, Stevie Wonder und einer der besten Bassisten der Welt, der hat das Gerät gezupft hier in dem Moment hier, das wir eben gehört haben. Jamie Jameson war das von den Funk Brothers. Gleich das Duett vor 10, Leute.

Spacer. Sozusagen ein Abstandshalter. Ja, die fahren hier anscheinend Autoscooter oder so. So, Freunde, wir haben jetzt auch das Duett von 10 vorgetragen von Nancy Sinatra und Lee Hazelwood. Und wir laufen jetzt ganz schnell nach Jackson. Übrigens eine Musik von Men in Black, sag ich jetzt mal. Ja? Ratet mal, wer das ist.

0: Ja klar, ihr solltet mich auch mal anrufen. Ne? Anrufen könnt ihr mich. Denn heute am Samstagmorgen ist es live hier. Guten Morgen, die Morgenshow. Aus Eisenach, ja. 03691 88 88 44, das wäre meine Nummer hier. Ja. Wenn ihr mir sagen könnt, wen ich hier gemeint habe mit The Man in Black. So, und dann habt ihr ja sicherlich gemerkt, dass normalerweise um 10 schon die Nachrichten vom Deutschlandfunk kommen. Da habe ich jetzt mal weggelassen. Erstmal ist das alles negativ, was da kommt. Und zum zweiten Mal, Leute, die schon von Anfang an zugehört haben, die haben ja gemerkt, die haben irgendwie eine andere Uhr als ich hier. Ne? Ich habe hier eine Atomuhr stehen auf dem Pult und die zeigt mir normalerweise die genaue Zeit an, aber im Deutschlandfunk, da haben sie wahrscheinlich heute Morgen verschlafen. Ne? Also gehen wir nahtlos über, machen weiter mit Musik und ich begrüße euch jetzt zur zweiten Stunde.
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Jetzt weiß ich, Leute. Bei denen ist die Uhr kaputt und die haben es noch nicht gemerkt, ne? Oder nee, die müssen sparen. Ja, beim Rundfunk muss ja gespart werden, auch beim Deutschlandfunk. Die haben kein Geld mehr, sich eine neue Uhr zu kaufen. Ach nee, Leute, nee, nicht mit mir. Da spielen wir lieber einen schönen Funk hier, ne? Von Earth, Wind & Fire. Guten Morgen!

Ach, nützt nicht, Freunde. Wie oft habe ich das schon gesagt? Fall in love with me. Und sie hat es nicht getan, nee. Das war ein Earth, Wind and Fire. Ich will euch nicht so sehr mit diesen Gitarrenklängen jetzt auch noch strapazieren, ja. Obwohl, sehr schön. Und die können nicht nur blasen, sondern auch Gitarre spielen hier. Die Blazer Session von Earth, Wind and Fire, meine ich natürlich. Benutzen wir doch auch mal unsere Hände. Aha, die Tatsche-Händchen. Klatscht alle mit hier. Bei Santa Esmeralda, das hätte sich Eric Burdon damals auch nicht träumen lassen, dass Santa Esmeralda in den 70er Jahren nochmal so ein Hit damit landet, hier mit seinem Titel Don't Let Me Be Misunderstood. Was haben wir noch zu erwarten hier in der zweiten Stunde von Guten Morgen? Ja, eine eklige Geschichte noch, der Eichenprozessionsspinner. Der hat mir ganz schön das Leben versaut, ja. Und dann haben wir auch noch mehrere Veranstaltungshinweise, zu denen ich später noch komme. Und ich versuche auch gegen halb nochmal die Regionalnachrichten zu bringen, ja, wenn es recht ist, mit Selina Lampe. So ganz zwischendurch. Hier sind jetzt erstmal Santa Esmeralda. Wie gesagt, mit Don't Let Me Be.

0: Ja. So ging das damals in der Disco. Ja, ich bin ja kürzlich aus dem Urlaub zurückgekommen, ne? Und manchmal ist es so, dann kommt man aus dem Urlaub zurück und da hat man so Juckreiz, ne? Ja. Mich hat es am Müggelsee erwischt, ja, der Juckreiz. Es war die einzige Mücke, die dort rumgeflogen ist am Müggelsee. Die hat mich erwischt, ne? Hier ist die Band Juckreiz und FKK. Aus dem Jahre 83 ist der Song, Leute. Hört euch das mal an hier.
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0: Das soll noch mal einer sagen, die Deutsche Welle hat die DDR völlig übergangen. Ne? Nee, die waren schon gar nicht ganz gut hier.
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0: Der Mann hier natürlich auch.
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0: Musik aus den 70ern, ja. Yeah.
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0: Here's Barry White and Let the Music Play.

0: Der Eichenprozessionsspinner hat nichts mit der Kirche zu tun, nein, Prozession und so, nee, das ist ein ekliger Zeitgenosse, der uns gerade diesen Sommer viele Probleme bereitet. Näheres jetzt mit Elke Ziegler.
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2: Der Eichenprozessionsspinner auch im Wartburgkreis. Seit Monaten sorgt der Eichenprozessionsspinner bundesweit für Schlagzeilen. Auch in Thüringen wurden vermehrt Fälle dieser Schmetterlingsart registriert. Für Stefan Wichmann, Leiter des Reviers Wartburg im Forstamt Marxuhl, ist klar: Wo Eichen sind, ist gerade auch der Eichenprozessionsspinner. Überall. Allerdings warnt er davor, in Panik zu verfallen und appelliert an die Bevölkerung, sich mit den Insekten sowie den Gefahren durch sie auseinanderzusetzen. Im Revier Wartburg mussten zeitweise zwei Wege gesperrt werden, und zwar die vielbegangene Wanderroute von der Sängerwiese zur Wartburg und ein Abschnitt des Herrenstiegs zum Klausberg. Die Sperrungen wurden vom Forst mit dem Gesundheitsamt abgestimmt, nachdem es Fälle von Hautentzündungen gegeben hatte. Das war ein Beitrag von Elke Ziegler.
0: Ich hoffe, Musik hilft, ne? Und ein besonderes Getränk natürlich. Hier jetzt von Cream, Ginger Baker, Jack Bruce und Eric Clapton sind das.

0: T-Rex und Children of the Revolution, da war ich damals im GSD-Lager auf Prege, auf Rügen in Prege, ne? Aber das ist eine solche Sache. Wir haben jetzt noch einen Tipp, ne? Einen Veranstaltungstipp. Ich habe nur so viel gehört, dass die Kinderkulturnacht ist ja verschoben worden wegen der Hitze, ne? Auf den 19. Ja, September. Und jetzt lese ich hier gerade, wir haben einen Beitrag über die Jugendkulturnacht an Christine Stegmann. Die weiß auf jeden Fall jetzt mehr.
1: 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Der Veranstaltungstipp. Am 29., 28., 26. findet in der Zeit von 16 bis 23 Uhr auf dem Eisenacher Markt die vierte Jugendkulturnacht statt. Der Eintritt ist frei. Freut euch auf Highlights wie Bands und einen DJ, spannende Stände und Infos, Mitmachaktionen, eine Podiumsdiskussion, eine mobile Kletterwand und ihr könnt in der Predigerkirche in der Zeit von 17 bis 19 Uhr eine Ausstellung zum Thema Vergänglichkeit, Graffiti und Skulptur des Erfurter Künstlers Max Koster erleben. Außerdem bietet das Lutherhaus zwei Stadtführungen an zum Thema mit 13 allein auf Reise. Für weitere Infos und Updates folgt uns gern auf Instagram Vielfalt tut gut oder Jugendforum Eisenach.
2: Das war ein Veranstaltungstipp von Ann-Christine Stegmann.
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0: Army of Lovers, Crucified. Ich schalte jetzt nochmal rüber zu Selina Lambe ins Nachrichtenstudio.
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2: Mit Selina Lampe und diesen Themen. In der Karolinstraße in Eisenach gibt es eine neue Baustelle. Weniger Blaualgen im Burgsee in Bad Salzungen. Und seltener Gartenschläfer in Georgenthal wiederentdeckt. Ab Montag, dem 17. August, wird die Straße oberhalb des Abzweigs Palmtal in Eisenach voraussichtlich bis Ende Oktober gesperrt. Grund sind Bauarbeiten für den Hochwasserschutz an der Hörsel. Das Palmtal und die dortige Berufsschule bleiben erreichbar. Über die Hörselbrücke und eine Behelfsstraße. Fußgänger und Radfahrer können die Baustelle passieren. Für Autofahrer wird eine Schotterstraße am Ziegelfeld wieder hergerichtet. Darüber ist die obere Karolinstraße erreichbar. Im gesamten Bereich zwischen Grabental und Palmtal wird der Hochwasserschutz neu gestaltet. Dafür müssen unter anderem Leitungen verlegt oder neu gebaut werden. Später soll außerdem die Hörselbrücke in der Karolinstraße erneuert werden. Verantwortlich für die Arbeiten ist das Thüringer Landesamt für Umwelt, Bergbau und Naturschutz. Die Lage am Burgsee in Bad Salzungen hat sich nach der Blaualgenblüte wieder etwas entspannt. Bei Kontrollgängen haben Mitarbeiter der Stadt keine Blaualgen mehr entdeckt. Auch der typische Geruch sei verschwunden. Außerdem ist der Wasserstand des Burgsees wieder etwas gestiegen. Freiliegende Baumwurzeln wurden nicht mehr festgestellt und auch das Schilf steht wieder im Wasser statt im Matsch. Entwarnung gibt die Stadt Bad Salzungen aber noch nicht. Wegen der anhaltenden Trockenheit könnte sich die Situation wieder verschlechtern. Rund um die Wechmarer Hütte bei Georgenthal im Landkreis Gotha ist ein seltener Gartenschläfer entdeckt worden. Naturschützer haben dort erstmals seit 65 Jahren wieder Spuren des Tieres gefunden. Die winzigen Pfotenabdrücke konnten eindeutig einem Gartenschläfer zugeordnet werden. Der Nachweis entstand im Rahmen einer Bachelorarbeit an der Fachhochschule Erfurt. Der Gartenschläfer ist eine nachtaktive Schlafmaus und in Thüringen vom Aussterben bedroht. Der Fund zeigt aber, im Thüringer Wald könnte es noch einige wenige Tiere geben. Seit 2018 suchen Naturschützer im Projekt Spurensuche Gartenschläfer nach den letzten Tieren und versuchen, ihre Lebensräume zu verbessern. Ab Herbst soll das Anschlussprojekt Mission Gartenschläfer starten. Ein wichtiges Ziel ist, dass der Gartenschläfer im Thüringer Wald wieder heimisch werden soll. Das waren die Regionalnachrichten mit Selina Lampe im Wartburgradio 96,5.
0: Dankeschön, Selina. Und ich habe noch ein bisschen Wetter für euch, ja, falls ihr heute noch mal raus wollt oder so. Das könnte sein, dass ihr da noch Erfolg habt. Aber nicht so lange warten damit, denn später gibt es Schauer und Gewitter. Und es ist auch ziemlich warm. Geht in den Wald. 33 bis 38 Grad. Morgen wechselnd bewölkt. Einzelne Regenschauer, Abkühlung. Montag wird es richtig schön.

0: Dance with a Stranger heißt diese Band hier und Invisible Man haben wir gehört und ja, so gehört sich das für die Wartburgstadt Eisenach, ne? Die Bachstadt Eisenach kann man auch sagen, ne? Denn es gibt demnächst was Schönes noch und dazu hat Elke Ziegler jetzt noch einen Veranstaltungstipp. Da geht es nämlich um ABBA und um Johann Sebastian Bach.
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2: ABBA-Songs im Barockgewand. Seine 10. Auflage erlebt das Eisenacher Bachfest in diesem Jahr. Es widmet sich Werken Bachs sowohl im Original als auch in Bearbeitungen. Zwei außergewöhnliche Konzerthöhepunkte sind Dancing Queen von ABBA, das am Samstag, 31. Oktober, 19.30 Uhr in der Georgenkirche zu erleben ist. Ebenso gefragt sein dürfte das Abschlusskonzert mit dem international bekannten Vokalensemble Slicks am 1. November, 17 Uhr, ebenfalls in der Georgenkirche sein. Das A Cappella Sextett bietet in seinem Programm Querbach Teile der Goldberg-Variationen, ein Violinenkonzert und Sonaten des Meisters. Karten im Vorverkauf gibt es bereits jetzt in der Touristinformation, im Stadtkirchenamt am Pfarrberg und im Ticketshop Thüringen. Das war ein Beitrag von Elke Ziegler.
0: Ja, und ich habe jetzt natürlich nicht die Goldberg-Variation von Johann Sebastian Bach, sondern mal einen Ausschnitt aus dem 5. Konzert. Ein brandenburgischen Konzert natürlich, Entschuldigung. Das hätte ich ja wenigstens richtig sagen können, oder? Ja, aber da war eben auch ein Schuss ABBA dabei, ne? Und es gibt auch ein Jubiläum. Am 16. August 1976 wurde nämlich Dancing Queen von ABBA veröffentlicht. Benny und Björn hatten zuvor gut ein Jahr lang an diesem Titel gearbeitet, bis er so klingt, wie wir ihn kennen. Ursprünglich wurde der Song ja schon am 18. Juni 1976 zu Ehren der zukünftigen schwedischen Königin Silvia in der Königlichen Oper in Stockholm aufgeführt. Einen Tag später heiratet sie ja in den Carl Gustav dann, ne?

wir alle wissen. Übrigens wurde auf dem Cover der Single zum ersten Mal der Schriftzug ABBA mit diesem umgekehrten B verwendet. Das wollte ich auch noch dazu gesagt haben. Und so, was soll ich sagen, ne? Nummer 1 in Deutschland. Natürlich auch in Schweden, England, den USA. Insgesamt in 24 Ländern. Ja, in den Charts 14 Wochen in Schweden allein die Nummer 1, ne? Was ja auch wirklich gut ist, denn der Song ist wirklich einmalig und den werden wir vielleicht im Barockgewand erleben können, bei dem, was demnächst hier in Eisenach, wie Elke Ziegler berichtet hat, hören, ne? Irgendwie, ja. Jetzt hören wir ihn erstmal im Original. Ach Mann, waren das noch Zeiten hier. Die goldenen 70er und die Disco. Hier ist ABBA und Dancing Queen, yeah.

Anna, Benny, Björn und Frieda, sowas war noch nie da, haben wir damals immer gesagt, ne? Ja. What a great song, Leute. Aber auch der geht irgendwann mal zu Ende.

0: Genau. YMCA Village People. Und ich habe da auch noch einen Hinweis in eigener Sache sozusagen. Ne? Ja, weil das Wartburgradio feiert. Wir werden nämlich in diesem Jahr 25 Jahre alt, Leute. Die Feierlichkeiten finden am 12. September statt. Und zwar bei uns. 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Aber es war ein Sonnabend und deswegen feiern wir dieses Jahr auch am Sonnabend. 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Das wollte ich unbedingt noch gesagt haben in dieser Sendung. Und noch was, ja. Die Sendung geht ja langsam zu Ende.
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0: Ja, gibt's vielleicht auch. Aber ich wollte euch nur sagen, morgen, wer morgen die Morgenshow noch mal hören will, der kann auch einschalten. Aber der muss dann schon um 8 aufwachen, ja. Weil die geht dann nur bis um 10. Und ab 10 Uhr gibt's wieder wie immer einen Gottesdienst. Natürlich. Jetzt habe ich noch ein Briefchen für euch.

So, das war's für mich heute. Für heute, ja. Das war Guten Morgen, die Morgenshow aus Eisenach. Am Mikrofon war der Match und den könnt ihr auch am Montag wieder hören, ab 19 Uhr bei Ab 40, die Oldie-Show. Dieses hier war wie immer eine Sendung von Herzen und von Matthias Wurmehl aus Eisenach. Macht's gut, bleibt schön gesund, Leute. Bis dann. Jetzt noch zum Schluss Nina Simone. My baby just cares for me.

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1: Marlenas Märchenwelt. Hallo liebe Märchenfreunde, hier ist eure Marlene aus Marlenes Märchenwelt im Wartburgradio 96,5 in Eisenach. Heute habe ich ein ganz besonderes Märchen für euch. Es heißt Sterntaler. Bevor wir anfangen, möchte ich euch eine kleine Frage stellen. Was heißt es eigentlich, ein gutes Herz zu haben? Heißt das, dass man immer lieb ist oder dass man teure Geschenke macht? Oder vielleicht, dass man anderen hilft, auch wenn man selbst nicht viel hat? Stellt euch einmal vor, ihr habt nur noch ein einziges Stück Brot und jemand, der noch hungriger ist als ihr, bittet euch darum. Würdet ihr es teilen? Im heutigen Märchen geht es um ein Mädchen, das fast nichts besitzt, aber etwas ganz Wichtiges hat. Ein Herz voller Güte. Und jetzt öffnet sich das goldene Märchentor und wir tauchen ein in die Geschichte der Sterntaler. Es war einmal ein kleines Mädchen. Sie hatte keinen Vater und keine Mutter mehr und war ganz allein auf der Welt. Sie war arm und besaß nichts weiter als die Kleider, die sie am Leib trug, und ein kleines Stück Brot in der Hand. Trotzdem war das Mädchen fröhlich. Sie vertraute darauf, dass alles am Ende gut werden würde. Eines Tages ging sie hinaus auf das Feld. Da begegnete ihr ein armer Mann. Der Mann sah sehr hungrig aus und sagte mit schwacher Stimme: »Ach, ich habe solchen Hunger. Gebt mir doch etwas zu essen.« Das Mädchen schaute auf das kleine Stück Brot in ihrer Hand. Sie wusste, dass sie selbst auch Hunger bekommen würde. Doch dann dachte sie, dieser Mann braucht das Brot jetzt mehr als ich. Also gab sie ihm das Brot und sagte freundlich: »Gott segne es dir.« Dann ging das Mädchen weiter. Bald traf sie ein Kind, das bitterlich weinte. »Mir ist so kalt am Kopf«, sagte das Kind. »Schenk mir doch etwas, womit ich ihn wärmen kann.« Das Mädchen zögerte nicht lange. Sie nahm ihr Tuch vom Kopf und gab es dem Kind. Das Mädchen ging weiter über das Feld. Wenig später traf sie wieder ein Kind. Sie hatte kein Jäckchen und fror ganz fürchterlich. Das Mädchen ging weiter über das Feld. Wenig später traf sie wieder ein Kind. Dieses hatte kein Jäckchen und fror ganz fürchterlich. Das Mädchen dachte kurz nach. Dann zog sie ihr eigenes Jäckchen aus und schenkte es dem Kind. Und wieder ging sie weiter. Nach einer Weile begegnete ihr noch ein Kind. Dieses hatte kein Röckchen. Also gab das Mädchen auch ihr Röckchen her. Nun hatte sie fast nichts mehr. Langsam wurde es Abend und das Mädchen kam in einen dunklen Wald. Dort stand noch ein Kind und fror sehr. Es sagte: »Ich habe gar nichts zum Anziehen. Kannst du mir helfen?« Das Mädchen schaute an sich herunter. Jetzt hatte sie nur noch ihr Hemdchen an. Für einen Moment blieb sie stehen. Dann dachte sie: »Alle Menschen, denen ich heute begegnet bin, haben Hilfe gebraucht.« Und so zog sie auch ihr letztes Hemdchen aus und gab es dem Kind. Nun stand das Mädchen ganz allein im Wald. Sie hatte kein Brot mehr, keine Kleider mehr, gar nichts. Doch in ihrem Herzen fühlte sie sich ruhig und zufrieden. Und plötzlich geschah etwas Wundervolles. Der Himmel über dem Wald begann zu funkeln und auf einmal fielen die Sterne vom Himmel herab. Doch es waren keine gewöhnlichen Sterne. Es waren silberne Taler. Sie fielen rund um das Mädchen auf die Erde. Und obwohl sie eben noch kein Hemd mehr getragen hatte, da lag plötzlich ein neues, schönes Hemd aus feinem Stoff auf ihrem Körper. Die silbernen Sterntaler lagen überall im Gras. Das Mädchen sammelte sie auf. Nun war sie nicht mehr arm. Sie hatte genug für sich und konnte sogar anderen helfen. Und wenn sie nicht gestorben ist, dann lebt sie noch heute. Und nun, liebe Märchenfreunde, denkt noch einmal an unsere Frage vom Anfang. Was heißt es, ein gutes Herz zu haben? Das Mädchen im Märchen hatte fast nichts, aber es war bereit zu teilen. Und vielleicht ist genau das ein gutes Herz, anderen zu helfen, auch wenn es nicht immer leicht ist. Was hättet ihr gemacht? Hättet ihr euer letztes Brot geteilt? Das war heute Sterntaler bei Marlenes Märchenwelt im Wartburg-Radio 96,5. Ich freue mich, wenn ihr beim nächsten Mal wieder zuhört, wenn sich das goldene Märchentor öffnet. Am Mikro war Marlene Herbig. Bis bald!

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Hallo liebe Märchenfreunde, hier ist eure Marlene aus Marlenes Märchenwelt im Wartburgradio 96,5 in Eisenach. Heute wird es magisch, denn wir reisen gemeinsam in eine ferne, geheimnisvolle Welt, in die Welt von Tausend und einer Nacht. Dort gibt es fliegende Teppiche, verborgene Schätze und geheimnisvolle Geister. Stellt euch einmal vor, ihr findet eine alte Lampe und plötzlich erscheint ein mächtiger Geist, der euch jeden Wunsch erfüllen kann. Was würdet ihr euch wünschen? Ein Schloss, Reichtum oder vielleicht Mut und Glück? In unserem heutigen Märchen geht es um einen Jungen, der genau so eine Lampe findet und dessen Leben sich für immer verändert. Und nun öffnet sich das goldene Märchentor und wir hören die Geschichte von Aladdin und der Wunderlampe. Es war einmal ein Junge namens Aladdin. Er lebte mit seiner Mutter in einer kleinen Hütte am Rand einer großen Stadt. Sie waren arm, doch seine Mutter arbeitete jeden Tag hart. Aladdin hingegen träumte oft und half nur selten. Eines Tages kam ein fremder Mann in die Stadt. Er trug einen dunklen Mantel und hatte einen geheimnisvollen Blick. Es war ein Zauberer. Er trat zu Aladdin und sagte: "Ich bin dein Onkel und möchte dir helfen." Aladdin glaubte ihm. Der Zauberer führte ihn weit hinaus aus der Stadt zu einem Ort zwischen hohen Felsen. Dort zeichnete er Zeichen auf den Boden und sprach leise Zauberworte. Plötzlich öffnete sich die Erde. Eine dunkle Höhle erschien. Der Zauberer sah Aladdin ernst an und steckte ihm einen Ring an den Finger. "Nimm diesen Ring", sagte er. "Er wird dich beschützen. Geh hinunter und bring mir eine alte Lampe, aber berühre nichts anderes." Aladdin stieg hinab. Die Höhle war voller Wunder. Gold, Edelsteine und funkelnde Bäume überall. Doch Aladdin erinnerte sich an die Worte und nahm nur die alte Lampe. "Ich hab sie! Hilf mir heraus!" rief er. Doch der Zauberer sagte streng: "Gib mir zuerst die Lampe." Aladdin wurde misstrauisch. Nein, erst hilfst du mir." Da wurde der Zauberer wütend und verschloss die Höhle. Aladdin war gefangen, allein im Dunkeln. Verzweifelt rieb er seine Hände und berührte dabei den Ring. Plötzlich erschien ein Geist. "Ich bin der Geist des Rings. Was ist dein Wunsch?" "Bring mich nach Hause." Und im nächsten Moment war Aladdin wieder bei seiner Mutter. Sie betrachteten die Lampe. "Sie ist ganz schmutzig", sagte seine Mutter und begann sie zu reinigen. Da erschien ein mächtiger Geist. "Ich bin der Geist der Lampe. Ich erfülle dir jeden Wunsch." Von nun an änderte sich ihr Leben. Aladdin sorgte dafür, dass sie genug zu essen hatten und ein schönes Zuhause. Mit der Zeit wurde er mutiger. Eines Tages sah er die Tochter des Sultans. Sie war freundlich und klug. Aladdin verliebte sich. Doch er wusste, ein armer Junge hatte keine Chance. Also bat er den Geist der Lampe um Hilfe. Und plötzlich stand dort ein prächtiger Palast. Aladdin wurde reich und durfte die Prinzessin heiraten. Alles schien perfekt. Doch der Zauberer hatte davon erfahren. Er kehrte zurück und schmiedete einen Plan. Verkleidet rief er durch die Straßen: "Neue Lampen für alte Lampen." Die Prinzessin wusste nichts von der Magie und tauschte die alte Lampe ein. Sofort verschwand der Zauberer und mit ihm der ganze Palast. Aladdin verlor alles. Doch dann erinnerte er sich an den Ring. Er rieb ihn.
was ist dein Wunsch? Bring mich dorthin, wo der Zauberer ist. Im nächsten Moment stand Aladdin in einem fremden Land. Dort sah er den Palast und den Zauberer. Heimlich schlich er sich hinein und traf die Prinzessin. »Wir müssen klug sein«, flüsterte sie. Am Abend tat sie so, als vertraue sie dem Zauberer. Sie gab ihm ein Getränk, doch darin war Schlafmittel. Der Zauberer wurde müde und schlief ein. Sofort nahm Aladdin die Lampe. Er rieb sie. »Ich bin der Geist der Lampe. Was ist dein Wunsch?« »Bring uns zurück nach Hause und befreie uns von dem Zauberer.« Und so geschah es. Der Palast kehrte zurück, die Gefahr war vorbei. Aladdin hatte gelernt, nicht Wünsche machen glücklich, sondern Mut, Klugheit und ein gutes Herz. Und so lebte er mit seiner Familie glücklich und zufrieden. Und wenn er nicht gestorben ist, dann lebt er noch heute. Und nun denkt nochmal an unsere Frage vom Anfang. Was würdet ihr euch wünschen, wenn ihr eine Zauberlampe hättet? Vielleicht ein tolles neues Fahrrad, ein eigenes Haustier oder einen Tag, an dem ihr alles machen dürft, was ihr wollt? Würdet ihr euch auch wünschen, mutiger zu sein oder anderen Menschen helfen zu können? Was hättet ihr an Aladdins Stelle gemacht? Hättet ihr dem Zauberer vertraut und hättet ihr die Lampe hergegeben? Und wenn ihr nur einen Wunsch frei hättet, welcher wäre das? Vielleicht denkt ihr heute Abend noch im Bett drüber nach. Das war Marlenes Märchenwelt im Wartburg Radio 96,5. Am Mikro war Marlene Herwig. Ich freue mich, wenn ihr beim nächsten Mal wieder dabei seid, wenn sich das goldene Märchentor öffnet. Bis bald! Tschüss!

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Echt süß, Kleine. Menschen sind noch immer sehr berechenbar. Gleich fängt die Show für dich an. Ja, ich bin es wirklich. Maui, ziehst dir rein.

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0: Hallo bei Radio Frei im August. Ihr hörtet soeben Chocolate Remix mit einem mir bisher unbekannten Song. Und zwar Abadico y Antifaz. Und in dem Video sieht man sie mit sehr vielen diversen Menschen. Und das ist auch die Botschaft, die sie vermitteln will, beziehungsweise die Chocolate Remix per se gerne auf dieser Welt vermitteln möchte und in die Welt tragen möchte. In dem Video zeigt sich diese sehr heterogene Gemeinschaft und auch eben das Feiern zusammen in dieser Gemeinschaft und eben auch das Vertreten von Werten, für Mitmenschlichkeit einzustehen und für eine besondere Art des Ausdrucks auch. Der Abadico ist der Fächer und sie zeigt sich in dem Video mit einem roten Fächer und bringt das eben mit Antifaschismus in Verbindung. Und es gibt da vielleicht eine Idee, womit das zusammenhängen könnte. Also sie beschreibt das so als die ganzen Größen der Modeindustrie können abdanken, denn das ist hier der neue Style mit dem roten Fächer, seine Haltung und seine Kleidung darüber in die Welt zu bringen. Was könnte das mit dem Fächer auf sich haben? Ich habe da heute mal einen sehr, sehr versierten Gast bei mir im Studio. Einige in dieser Stadt werden ihn kennen. Und da sind wir auch schon beim Thema. Herr Sebastian Stützer ist im Studio, a.k.a.
1: Stützmaster Flash. Wow. Stützmaster Flash. Leute nennen mich so manchmal, aber darfst du natürlich auch gerne Sebastian sagen. Hallo.
0: Hallo Sebastian. Ja, hallo. Wir haben gerade das Video zusammen geschaut, weil es war für uns beide neu. Und du hast schon eine Idee, was das mit dem Fächer auf sich haben könnte.
1: Ja, hi erstmal.
0: Hallo, hi. Schön, dass du da bist.
1: Ja, ich freue mich auch sehr. Schön, dass das so irgendwie so super spontan geklappt hat. Es hat ja auch irgendwie diverse mehr Gründe noch, weswegen wir uns jetzt hier treffen und so. Aber genau, ich hab das Vergnügen gehabt, dieses Jahr wieder auf der Fusion sein können zu dürfen. Futo 3.
0: gewesen worden sein.
1: Genau. Und da war auch Chocolate Remix. Und da habe ich sie auch mit diesem Fächer, mit so einem Fächer gesehen und war so, Fächer. Und war im ersten Moment so der Meinung, das ist so ein cooler Antifa-Merch von der Fusion. Und dann ist mir dann jetzt ist der Groschen tatsächlich für mich gefallen. Ach so, das ist überhaupt kein Merch von der Fusion, sondern das ist ihr Ding. Geil, weil mein Spanisch ist tatsächlich ziemlich, also ich kann am drittbesten Spanisch von uns beiden. Am drittschlechtesten Spanisch von uns beiden. Also ich kann kein Spanisch. Und für mich ist das so.
0: Mentiroso.
1: Mentiroso. Und, ich hätte mich dann immer nur auch ein bisschen gewundert, aber also meine Interpretation von der ganzen Sache ist, so sie springt da mit diesen ganzen sehr queer gekleideten und sehr, sehr punkig anmutenden Menschen rum und hat da diese Fächer in der Hand. Auf der Fusion zum Beispiel ist sie dann mit so einem Fächer rumgelaufen, wo auch wirklich Antifa drauf stand. Deswegen bin ich wieder auf diese Idee gekommen, dass das irgendwie ein Fusionsding ist. Und ihre Tänzerinnen, Geral und Iris, die hatten dann auch die ganze Zeit diese Fächer in der Hand und haben damit so ihre Choreografie mit eingebaut. Und ich glaube, meine Interpretation, da darf ich jetzt gerne irgendwer was anderes sagen, wenn er der Meinung ist, das ist was anderes. Meine Interpretation ist davon, dass sie, dass man natürlich das zeigt, wofür man steht, wofür man einsteht. Und bevor man vielleicht irgendwie etwas sagen muss, kann man das Teil auch halt eben, das ist natürlich super praktisch, man kann es aber halt auch einfach vor sein Gesicht halten. Und wo dann in dem Fall vielleicht sogar noch die Message draufsteht, Antifa. Und ich weiß nicht ganz genau, Antifa, Antifas, wo dann nochmal das zweite Wort mit dem Fass hinten, was heißt das jetzt?
0: Da bin ich mir auch unsicher, muss ich tatsächlich sagen, ob das die Mehrzahl
1: ist vielleicht.
0: Also ob die, wie bei uns eben, da sind die Antifas.
1: Das sind die Antifas, ja. Vielleicht ist es so einfach.
0: Vielleicht ist es auch nochmal ein Wortspiel.
1: Vielleicht ist es ein Wortspiel, weil, genau, weil Schokolade ist es ja auf jeden Fall so, wie gesagt, mein Englisch, mein Spanisch ist jetzt nicht so sonderlich ausgeprägt, aber ich weiß auf jeden Fall, ich hatte mich mit ihr schon ein paar Mal unterhalten. Sie war jetzt auch schon ein paar Mal bei uns gewesen in Erfurt und ich hatte dann nur das große Glück, dass sie bei mir geschlafen hatte und dass wir dann irgendwie so Frühstück zusammen gegessen hatten und sie mir auf unseren schlechten Englischen uns begegnet sind und hat mir nur so ein bisschen davon erzählt, dass die halt eben schon einen großen Wert darauf legte, halt eben da so wirklich mächtige Wortspiele da zu nutzen. Also dass alles, was sie da eigentlich erzählt, alles, was sie singt und alles, was sie da performativ eigentlich so reinbringt in ihre Kunst, alles irgendwie eine super krasse Ironie mit sich trägt und einen Sarkasmus, eine Negierung mit sich trägt. Also auch alleine schon dieses, ich hatte mich jetzt mal so ein bisschen belesen gehabt, irgendwie im Vorfeld hier drauf, um mal nochmal ein bisschen besser Bescheid zu wissen. Und habe dann so festgestellt, ach so, ja klar, also sie macht ja, also wenn ich dann Leute erzähle, was das für eine Musikrichtung ist, und ich sage dann immer, das ist queer, feministischer Reggaeton, muss ich dann selber mal ganz so nachdenken, weil ich persönlich höre keinen Reggaeton. Ich habe keine Ahnung. Ja, genau. Ganz genau das.
0: So oder so ähnlich.
1: So oder so ähnlich, richtig. Und ich weiß nur aus Mythen und Legenden, dass das halt so aus so einer ganz machistischen Szene irgendwie kommt. Oder dass es zumindest in so eine ganz machistische Szene reingeschoben worden ist. Ich glaube nicht, dass es per se so war, genau, aber es ist da auf jeden Fall dazu geworden, dass es irgendwie viele Jahre oder Jahrzehnte lang Reggaeton so, genau, also wie halt Reggae mit Kiffen in Verbindung gesetzt wird, Reggaeton irgendwie mit Männern, die halt mit objektifizierten Frauen halt eben dancen und denen auf den Arsch hauen und alles Mögliche machen, um halt eben da dieses Stereotyp aufrechtzuerhalten. Und sie macht halt eben nicht das, dass sie das ablehnt und dann immer sagt, nein, das ist alles falsch, sondern sie dreht halt den Spieß um auf so eine ganz absurde, witzige Weise und macht das eigentlich zu so einer Kunst, da irgendwie denen den Spiegel vorzuhalten, diesen Leuten, und macht da ihre eigene umgedrehte Variante des Reggaetons draus, die genauso funktioniert, genau dieselben musikalischen Elemente enthält, aber halt eben eine ganz andere Botschaft mit sich trägt. Und das finde ich total abgefahren. Also es ist wirklich, also ich bin ja sowieso irgendwie ein gewisser Fan davon geworden, wenn Künstler anfangen, irgendwelche Songs von anderen Leuten zu nehmen, dieselbe Melodie zu bringen und da aber irgendwie was anderes dazu, ein anderes Thema, einen anderen Song, anderes draus zu machen. So, wie das jetzt, was das rechtlich Bedeutung hat, keine Ahnung, ist egal. Aber so, dass man wirklich, sie macht ja wirklich daraus eine unglaublich abgefahrene Sache, dass sie einfach genau das nimmt und es einfach umjongliert und was komplett anderes draus macht, sondern was super Politisches, was ja auch, also ihre Texte haben ja auch immer was total Politisches. Du hast es gerade erzählt, dass der nächste Song, den wir gleich hören werden, zum Beispiel, da hat man so, die sieht man so ein bisschen in dem Video, wenn man auch kein Spanisch wie ich versteht, kann man so ein bisschen erkennen, wenn ich jetzt höre von dir, worum es da geht, sage ich dann so, aha, ja, checke. Jetzt verstehe ich es auch und jetzt macht es auch total Sinn. Genau, wo kommt sie eigentlich her? Für die Leute, die jetzt Schokolade Remix noch nicht kennen, sie kommt, wer glaubt es, aus Südamerika. Unglaublich. Wer hätte das gedacht?
0: Genau. Ja, obwohl wir in der Lateinamerika-Magazinsendung sind. Aber bevor wir weiterreden, Sebastian, ja, wollen wir vielleicht dein Lieblingslied, von dem du ja gerade schon gesprochen hast, erstmal spielen und dann weiter über Schokolade Remix und vor allen Dingen die Ankündigung für einen Event dazu sprechen. Und zwar wäre das das Lied.
1: Achso, ein Lied, das heißt Otario.
0: Genau. Und mehr dazu gleich.
1: Toll. Nach der nächsten Maus.

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1: Ihr hört Lama, das Lateinamerika-Magazin. Wir unterhalten uns gerade, also ich.
2: Also zum Unterhalten können immer noch zwei. Manche können das auch alleine, aber.
1: Ja, Sebastian und ich unterhalten uns gerade über Schokolade Remix und haben soeben gehört, Otario. Das ist auch ein sehr sehenswertes Video, weil man dort sie sehr viel in Aktionen auf der Straße vor Polizeigewalt, würde ich jetzt Präsenz sieht, und das ist schon sehr beeindruckend. Ich weiß noch, ich hatte sie damals gefragt, ob das inszeniert war, wo auch immer sie die Polizei herbekommen hat, oder ob das tatsächlich eben so auf der Straße passiert ist, was sie bestätigte, dass das eben so passiert ist.
2: Ja, das sieht schon ziemlich cool, also das Video sieht schon ziemlich cool aus mit diesen Szenen, weil man so richtig auch so live sieht, die ist da irgendwie direkt am eigentlich performen und macht eigentlich nicht besonders viel, sondern singt einfach diesen Song. Und dann ist sie da irgendwie auf, ich weiß nicht, Buenos Aires oder so, auf jeden Fall in einer großen argentinischen Stadt, und wo irgendwie eine große Polizeipräsenz da ist. Und ich hatte am Anfang gedacht gehabt, es geht irgendwie, weil ich muss gestehen, ich habe mich natürlich irgendwie auch im Vorfeld hier so dazu ein bisschen belesen und war eigentlich ehrlich gesagt der Meinung, dass der Song eher so an so, wie du auch schon meintest, so an, wie gesagt, mir fällt das Wort nicht ein.
1: So wie ich es verstanden habe, besingt sie da schon gesellschaftliche Missstände,
2: ja,
1: wieder einmal.
2: Richtig.
1: Es gibt in Lateinamerika sehr viele Menschen, die im niedrigen Lohnsektor arbeiten müssen.
2: Sektor und so.
1: Und dahingehend natürlich wenig zur Verfügung haben, um ihr Leben zu bestreiten.
2: Mhm. Ja. Und jetzt habe ich zum Beispiel nochmal hier mein Gerät angeschmissen und habe das nochmal ganz kurz mal dazu was herausfinden lassen. Und fand ich ganz spannend, weil, wie gesagt, in dem Video springt sie halt eben vor ganz viel Polizeipräsenz rum. Was war, wie du schon gesagt hast, wahrscheinlich eher so wirklich spontan war und es nicht irgendwie hochdrapiert worden ist. Und da wurde dann erklärt von dem Gerät auch, das fand ich sehr spannend, weil dass es eher darum geht, dass halt eben viele Menschen dort halt eben, die halt vielleicht hängen es ja zusammen miteinander, keine Ahnung, ich weiß nicht, ob sie das machen würde, so fernab der Realität, ihrer Realität halt eben ihr Ding machen und dort halt eben alles, was halt eben die Obrigkeit in Argentinien so sagt, glauben und es nacherzählen. Und deswegen sind diese Leute Otarios.
1: Genau, also nochmal auch die Kluft zwischen Arm und Reich und die Mitteilung von Schokolade Remix zu sagen, wir sind alles Menschen, wir sind alle wichtig und jeder, der sich über jemanden stellt, ist ein Otario, ein Depp, ein Narr, ein Idiot.
2: Ein Idiot, genau.
1: Und das ist das Faszinierende wirklich für mich auch an Schokolade Remix, als wir letztes Jahr das Interview geführt haben. Sie ist so eine kraftvolle, integere, liebenswerte Person.
2: Authentisch hast du vergessen.
1: Authentisch, richtig, die Bühne rockt,
2: ja.
1: Und diese Kraft auch überhaupt dieser ganzen, auch der Künstlerin, die dann eben noch tanzen, das ist so gewaltig und das steckt einen richtig an, muss ich sagen. Also mir hat das richtig, richtig imponiert, wie krass ihr Bedürfnis ist, ihre Aufgabe hier im Leben in die Welt zu bringen, dass wir Menschen unterschiedlich sein dürfen und gegenseitigen Respekt und Wertschätzung brauchen und vor allen Dingen darüber hinaus eben auch wirklich, ich würde es jetzt dennoch mal mit einer Kampfansage umschreiben wollen, eben sagt, und ich kämpfe gegen die Systeme, die nicht mehr zeitgemäß sind und nicht zu dieser Welt, wie wir sie eigentlich wollen oder wie ich sie mir wünsche, gehören, richtig krass an.
2: Mhm.
1: So, das ist das, was mich wirklich, also man spürt es einfach, wenn man mit ihr zusammen ist, trifft, also wie unfassbar dieses Verlangen und dieser Ruf in ihr ist.
2: Mhm. Ja, bin ich voll und ganz bei dir. Ich habe noch zwei Kleinigkeiten, die ich jetzt nochmal dazu loswerden muss, auch wirklich, wo ich wirklich merke, dass, genau, man, also für alle Leute, die das jetzt hören und die sich vielleicht nicht so gut da drin auskennen in der ganzen Sache. Also Argentinien liegt in Südamerika, erstmal das als kleinster gemeinsamer Nenner. Und,
1: ein recht kleines Land,
2: ein
1: oder?
2: Ein recht kleines Land, kann man schon mal übersehen. Und ähnlich wie, also genau, also dort regiert auch jetzt seit ein paar Jahren, ich weiß gar nicht, seit so nicht ganz ein Jahrzehnt, aber sind schon ein paar Jahre, auch so ein Typ, der halt irgendwie in diese Kategorie Trump gesetzt werden könnte, seit ein paar Jahren, und der halt wirklich mit einer brachialen Gewalt alles, was dort an Alternativen und freier Kultur lebenden Menschen zusammenhängt, eigentlich, wie man immer, der zeigt sich immer mit der Kettensäge. Der zeigt sich wirklich mit der Kettensäge immer und will eigentlich alles, was ihm nicht gefällt, eigentlich abholzen und zersägen. Das zeigt er wirklich. Also richtig, es gibt Videos, wo man es sieht, wo er wirklich mit der Kettensäge einfach Sachen zersägt und zeigt, das ist meine Haltung den Leuten, diesen Sachen hier gegenüber. Er hat keinen Respekt vor der Natur, er will das alles abroden, er ist so ein Neoliberalist, der halt eben kein wirklicher Faschist, sondern einfach, dem ist das alles egal, der kann sich alles kaufen, er will, dass man sich alles kaufen kann. Und für den ist diese Natur einfach nur, was man abholzen kann, um sich da was Gutes draus zu bauen. Genau, das ist Milei heißt der, ich weiß nicht mehr, mein Vorname, das ist scheißegal. Genau, auf jeden Fall, um es mal zusammenzufassen, das ist ein richtig, also um ein Fachbegriff zu sein, das ist ein richtiges Arschloch. So. Und genau, und dieser Typ, der repräsentiert natürlich alles, was da halt eben in dieser Kultur dort gerade mit ihnen an der Macht falsch läuft. Und da ist sie natürlich diejenige, die da alles sich mit ihrem Körper und alles, was sie hat, dagegen stellt. Und ich, wie gesagt, du hast es schon gesagt, die ist, was sie alles kann, was sie alles ist. Und ich kann das auch nur bestätigen, wie gesagt, in den Malen, wo ich ihr begegnet bin, auf unseren Konzerten, die wir organisiert hatten, darauf komme ich jetzt gleich nochmal zum endlich Mal hier nach 25 Minuten zu sprechen, habe ich auch gemerkt, ja, die schreit dafür nicht danach, das mitteilen zu müssen, zu können. Ich merke das auch, dass das für mich auch immer ein Thema ist, mich mit meiner Haltung zum Leben Leuten zu präsentieren, um denen zu zeigen, dass es so ist, wie es ist und nicht so, wie du das gerne hinstellen möchtest. Du als wer auch immer jetzt damit gemeint ist. Ich merke, dass das, also dass unsere Themen, mein Thema, was ich so gesehen immer an die Welt hinaustragen möchte, dass Leute halt eben gleich sind und halt eben, dass Kleidung keine Menschen macht und dass Gehalt halt eben irgendwas eine Zahl ist und dass diese Zahl irgendwie viel wertloser sein sollte, als sie ist und so, solche Sachen. Und dass ihr das halt eben auch unglaublich wichtig ist, weil halt eben dort in diesem Land so viele sehr offene, queere und naturbewusste, coole Menschen leben, aber auch gleichzeitig so eine Regierung an der Macht ist, die das wirklich komplett umdreht und da alles eigentlich abholzen will, im wahrsten Sinne des Wortes, was es da gibt. Das ist wirklich, es ist gruselig hoch 10. Ich lebe dich in diesem Land, ich höre es immer nur mal und mir stellen sich die Haare, wenn ich Haare hätte, die hinten die Haare, stellen sich mir zu Berge. Es ist unglaublich. Genau, Punkt. So, jetzt mal Punkt, oder?
1: Wollen wir mal darüber sprechen, wo man denn bei Schokolade Remix tanzen kann demnächst?
2: Ja, genau. Punkt. Jetzt machen wir mal was Schönes hier. Genau. Ich habe, ich und meine Kollegin Susi, aka Pachamama, die ja gerade noch unterwegs ist, wir organisieren ja regelmäßig Events und wir haben es tatsächlich jetzt mal wieder hingekriegt, Schokolade Remix wieder für Erfurt gewinnen zu können. Das hat mir eigentlich überhaupt keine Mühe gekostet, weil sie ein großer Erfurt-Fan auch ist. Und sie war jetzt schon dreimal bei uns gewesen. Die war einmal auf dem Petersberg, als es noch die schöne Simone Berg gab, mal kurz mal diesen einen Sommer. Oh, das war toll. Und war dann zweimal in dem Club, in dem ich nebenbei arbeite, das Retronom, ihr kennt es bestimmt. Tolles Ding. Und da hat man wirklich auch gemerkt, die Leute sehen so, sind so, haben so Bock darauf, dazu zu tanzen, weil du, wie du schon gesagt hast, man kann einfach gar nicht anders als diese Energie mit sich mitnehmen und sich treiben lassen davon und ausrasten. Das Problem ist halt einfach nur, das Retronom ist einfach, es ist nicht, es passt nicht so richtig gut, es ist zu klein, es ist ein bisschen zu schlauchig. Wir haben da immer häufig schon drüber nachgedacht, ich hätte gerne wieder ins Retronom gebracht. Wir hätten auch alle gerne Ja gesagt. Wir haben aber jetzt mal uns für was anderes entschieden. Wir werden jetzt wir werden jetzt Chocolate Remix in einen anderen schönen Ort bringen, der gerade aktuell sehr, sehr präsent im Erfurter Stadtbild ist. Wir werden sie ins Kommerum bringen. Wuhu! Wer hätte das gedacht, genau. Am 29. August, das ist ein Tag, um mal Andrew zu zitieren, ein Tag nach dem 28. August.
1: Ein Samstag.
2: Es ist ein Samstag, genau. Und da es findet unglaublich viel statt, was wir mit ihr vorhaben, was wir mit ihr machen werden. Also wenn ich dann mal mit der Bookerin rede, dann ist es immer so, das dauert eine halbe Stunde da, über den ganzen Quark zu reden, was wir da alles machen. Pass auf, ich versuch's mal kurz. Darf ich kurz?
1: Unbedingt.
2: Okay, unbedingt. Okay, was machen wir? Ich fange mal von vorne an. Genau, also. Meine Freundin Susi arbeitet in der Schule und hat es jetzt organisiert bekommen, dass sie in ihrer Schule einen Tanzworkshop organisiert bekommt, weil die beiden Tänzerinnen von ihr das halt eben anbieten. Genau, Tanzworkshop.
1: Ist das dann nur für Schüler und Schülerinnen der Schule? Oder?
2: Genau, der ist nur für junge Erwachsene. Und für Schülerinnen, ich bin mir nicht hundertprozentig sicher, ob es, ich glaube, es ist offen, aber es ist halt eben für Leute, die unter 18 sind. Genau, findet in einem relativ safen Rahmen statt, in der Turnhalle in der Mittelhäuserstraße, also sprich in der MTV Turnhalle, die ist an der großen Gemeinschaft Schüler 8 angedockt, Mittelhäuserstraße, so Richtung Am Stadtteil Ried.
1: Die grüne Schule.
2: Die grüne Schule,
1: meine ich auch.
2: Die Spinatschule, genau, richtig. Genau. Das ist so eine Handballhalle.
1: Nein, nicht, dass man dann an der falschen Turnhalle in der Essener Straße
2: steht. Uha, oder das so. Wäre dumm. Das wäre richtig dumm. Genau.
1: Das ist ja dann auch nicht die Mittelhäuser, ne?
2: Richtig, genau. Es ist also am 28. August findet ein Tanzworkshop.
1: 29.
2: Nein, pass auf, 28.
1: Ach ja, wichtig. Jetzt komme ich ganz durcheinander.
2: Pass auf, also deswegen ist es ein bisschen kompliziert. Ich mache es mal ganz kurz und sehr präzise. Am 28. findet ein Tanzworkshop statt in der MTV-Sporthalle in der Mittelhäuserstraße für unter 18-Jährige. Schülerinnen und Leute, die unter 18 sind. Und dann haben wir gesagt, es wäre doch eigentlich ganz toll, wenn wir so wirklich jetzt nochmal, wenn wir jetzt ein Konzert haben, dann haben wir auch Platz und Zeit. Wir machen also am 29., einen Tag später, ein Konzert. Wie heißt der Ort nochmal?
1: Kommerum.
2: Im Kommerum, genau.
1: Weil Kommerum.
2: Und weil wir dann Zeit haben, werden wir im Vorfeld auch nochmal diesen selben Tanzworkshop nochmal machen, weil es so schön ist. Genau, das heißt, am 29. findet um 16 Uhr bis 17 Uhr oder 17:30 Uhr, irgendwas in der Ecke, so lange wird es gehen, so 1,5 Stunden, glaube ich, ein kleiner Crashkurs, Tanzkurs von den beiden Tänzerinnen von Chocolate Remix, Iris und Geral, findet dort statt im Kommerum. Und im Anschluss daran, das wird also 16 Uhr bis 17.30 Uhr gehen. Und danach findet ein Talk statt, den Chocolate führt mit meiner Kollegin Susi, wo es genau um diese Themen geht, die wir jetzt gerade hier angeschnitten haben. Also sprich, wie ist die politische Situation in Argentinien? Wie ist ihre Haltung zu den ganzen Sachen, die sie so erzählt, die sie besingt, die sie betanzt? Die Sachen, für die sie einsteht. Was hat das Ganze mit Erfurt zu tun, mit Thüringen? Und genau, und im Anschluss daran beginnt unser Konzertabend, der eingeläutet wird von einer tollen Lokalband aus Erfurt, die ich auf jeden Fall auch gut feierte. The Raccoons kommen, yay. Daumen hoch, genau. Genau, The Raccoons, wer sie nicht kennt, ist auf jeden Fall coole Girl-Punk-Band, die sich die letzten 1,5 Jahre gut gemausert haben, wirklich ziemlich krass irgendwie nach vorne gegangen sind und sehr, sehr viele Auftritte hatten und also denen geht's richtig gut, sage ich mal.
1: U21 oder U25?
2: U21 auf
1: jeden. Das muss man vielleicht nochmal dazu sagen, U21. Weil das schon sehr besonders ist.
2: Das ist schon wirklich, das ist eine richtige Girls-Band. Und es, ich finde es richtig toll. Ich finde es richtig toll. Genau, die werden das Ganze supporten. Und danach wird es endlich dann mit Chocolate Remix losgehen. Das Ganze findet dann in folgenden Zeitslots statt. Wir geben es nochmal ganz kurz durch. Am 29. Wir machen 15 Uhr die Tore auf. Ab 15 Uhr kann man reinkommen. Ab 16 Uhr ist dann Tanzworkshop. Der geht bis 17:30 Uhr. Danach ist Talk. Der geht um eine knappe Stunde oder so in der Ecke. Und gegen 18 Uhr, 18:30 Uhr, wird es dann losgehen mit dem Konzert von The Raccoons. Das geht bis 19:30 Uhr ungefähr. Und dann gibt es ein bisschen Umbauzeit. Und 20 Uhr ungefähr fangen wir dann an mit dem Hauptact, Chocolate Remix. In voller Besetzung mit Schlagzeuger sogar. Ich bin sehr beeindruckt. Ich freue mich sehr. Uhu, ich habe die jetzt auf der Fusion gesehen, so mit ihrem Schlagzeuger und dachte so, Alter, ist ja übelst geil. Also, wenn man das Ganze mit Drum Machine macht, ist das natürlich cool, aber mit Schlagzeug ist das nochmal eine ganz andere Nummer. Mega. Genau, und danach DJ Pachamama als Aftershow. Kann man auf jeden Fall sich auch hinter die Ohren schreiben. Und das Ganze ist dann leider schon 22 Uhr vorbei. Aber ist natürlich eine ziemlich geile Show, wie ich finde. Und das Ganze kostet natürlich ein kleines bisschen Geld. Jetzt muss ich mal ganz kurz auf dieses Geldthema kommen. Genau, ich fasse es kurz zusammen, weil ich es auch gar nicht so lange ausführen möchte. Ihr könnt das alles, dieses Komplettpaket, was ich gerade erzählt habe, 29. von 15 Uhr bis 22 Uhr, leider für ein, ja, wir werden, ja, ich sage es immer so ungern, das wird 20 Euro kosten. 20 Euro, es ist leider so. Wir kriegen es nicht anders hin. Wir haben es mal durchgerechnet, es geht nicht anders. 20 Euro. Und wer so gesehen den Tanzworkshop nicht haben möchte, kommt einfach gegen 17.30 Uhr. Und dann ist das Ding gestaffelt mit 12 bis 15 Euro. Genau, das ist die Abendkasse. Aber, und jetzt kommt das große Aber, ihr könnt natürlich auch nur zum Konzert kommen oder auch zu allem kommen und das Ganze über den Vorverkauf machen. Genau, Vorverkauf ist so gesehen unter einer E-Mail-Adresse slowbudgetprod@gmail.com.
1: Also slow, S-L-O-W.
2: Richtig.
1: Budget.
2: B-U-D.
1: G-E-T.
2: Richtig. P-R-U-D. Prod. Dann habe ich mir den Rest gespart. @gmail.com. Wichtig. Genau. Und wenn ihr da rüber schreibt, kommt ihr zu mir. Und da könnt ihr gerne sagen, ich möchte gerne ein Ticket, zwei Tickets, drei Tickets haben für alles zusammen, Komplettpaket oder nur für das Konzert. Beim Konzert ist natürlich dann auch der Talk mit inbegriffen und das kostet dann ein bisschen weniger. Also Vorverkauf heißt so viel wie Konzert kostet nur 10er und dann würde alles zusammen 15 kosten, wenn man das im Vorverkauf macht. Genau. Ich bin gespannt, ob es Leute gibt. Die letzten Male hat das ganz gut funktioniert. Ja, freue ich mich. Ich freue mich von euch. Ich freue mich, wenn wir uns da sehen. Das wird ein mega, mega Event werden. Ich freue mich wie ein Schnitzel darüber, dass das mal wieder stattfindet. Wir haben eine schöne Internetpräsenz wieder über den klassischen Verteiler, wie wir es immer machen. Wer unsere Veranstaltungen kennt, weiß, dass es sehr, sehr niederschwellig gehalten ist. Das heißt, wir haben eigentlich keinen großen Werbeauftritt. Es läuft über meinen eigenen Insta-Account, Susis Insta-Account, über Chocolate Remix, ihren Insta-Account ist das natürlich auch mitbeworben. Das Retronom, das Komma rum macht da auch mit. Die sind also alle verlinkt, wer weiß, wie das funktioniert, genau. Und ich habe sogar schon Aufkleber gemacht, die werden jetzt in der Stadt verteilt, kann man überall in allen möglichen Läden, kann man sich diese mega geilen, kleinen, süßen Aufkleber holen, die das Ganze nochmal bewerben. Und jetzt bin ich fertig, boom, Mic Drop.
1: Okay, dann würde ich sagen, das klingt nach einem Lied.
2: Geil. Oh ja, du hast nochmal ein abgefahrenes ausgesucht, ja. Wow.
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1: Ihr hört Radio Frei mit dem Lateinamerika-Magazin. Wir sind im Gespräch über Schokolade Remix, Sebastian und ich. Und Sebastian hat jetzt sehr gut erklärt, wo man sie sehen kann am 29. August und am 28. August. Wer das jetzt erst einschaltet, die Sendung, dann bitte einfach vorspulen, zurückspulen, so rum.
2: Andere vorspulen.
1: Einfach zurückspulen. Gerade eben haben wir noch einen Song von Schokolade Remix gehört, den ich auch sehr wichtig finde, den wir auch mehrfach bereits in unserer Sendung gespielt haben, weil er sehr wichtig ist, aber eben auch gerade aufgrund dessen, dass sie Argentinierin ist, mit heute nochmal dargestellt werden muss, denn da singt sie über die Ni Una Menos-Bewegung, was bedeutet, übersetzt, nicht eine weniger. Und diese Bewegung hat sich 2015 in Argentinien gegründet und ist mittlerweile auf dem ganzen lateinamerikanischen Kontinent und auch in Mittelamerika, da steht zum Beispiel eben auch eine Rebecca Lane dafür, sehr groß geworden. Und diese Bewegung richtet sich gegen das Patriarchat, gegen den Machismo und gegen häusliche Gewalt, gegen Femizide. Und in ihrem Video, was auch wiederum sehr eindrücklich ist, ich weiß nicht, wie dir das als Mann geht, Entschuldigung, wie es dir da geht, wenn du das siehst, das macht einfach betroffen dich, denke ich, genauso, weil wir wissen ja auch nicht erst seit gestern, dass auch in Deutschland leider sehr häufig Femizide stattfinden, häufiger als ich das angenommen hatte. Und das ist einfach ein Thema, was nicht nur in Lateinamerika und Mittelamerika immer wieder groß besprochen werden sollte und vor allen Dingen gesetzlich verankert werden muss, dass ein Femizid eine Straftat
2: besonderer Achtung bedarf.
1: Oder ja, also man muss es einfach gesamtgesellschaftlich fassen.
2: Ja.
1: Und in diesem Video sieht man, wie sie sukzessive

0: auseinandersetzen. Aber genau, ja, das ist natürlich so an sich nicht nur mittelamerikanisches oder südamerikanisches Thema, weit weg davon. Es ist aber natürlich etwas, was auch in Südamerika lange Tradition hat, um es mal so auszudrücken. Richtig, genau. Ja, deswegen ist es sehr bedrückend und ja, wir haben gerade schon festgestellt, eigentlich die Musik, was sie macht, ist toll. Die Themen, die sie anspricht, sind meistens immer sehr anstrengend. Oder also anstrengend ist das falsche Wort dafür. Aber, sie singt halt eben über keine Sonnenscheinthemen. Ja, kann man mal so sagen. Also, es ist leider so.
1: Ja.
0: Genau, du hast gesagt, du würdest jetzt gerne noch irgendwie nach etwas suchen, was irgendwie dir jetzt den Rahmen schließt. Und ich habe, glaube ich, alles gesagt, was ich sagen wollte. Genau, wenn dem nicht der Fall ist, dann ja, ist das so.
1: Ich denke, du hast alles gesagt, was du sagen wolltest. Zumindest kommt es mir auch so vor. Und ich denke, unsere HörerInnen sind gut informiert jetzt über die Veranstaltung. Das war ja das Ziel. Und ihr werdet jetzt noch ein bisschen Schokolade Remix hören und dann kann ich mich jetzt schon mal an dieser Stelle von dir verabschieden. Es war mir eine große Freude, dich hier im Studio gehabt zu haben.
0: Ja.
1: Und ja, das haben wir ein Stück weit der guten Idee von Susi zu verdanken. Die ist ja unsere Auslandskorrespondentin.
0: Die Auslandskorrespondentin. Das ist ja stark. Also so habe ich das noch nie gesehen, ehrlich gesagt. Natürlich. Wow.
1: Und ist auch gerade wieder im Ausland oder noch im Ausland.
0: Noch im Ausland.
1: Nicht im lateinamerikanischen Ausland, aber
0: im deutschsprachigen Ausland. Also ich habe sie gerade besucht gehabt. Ich war gerade mal ein paar Tage lang mit dabei. Die ist gerade noch in Bosnien.
1: Deutschsprachig?
0: Ja, also in Bosnien kann man auf jeden Fall, also genau, also das ist natürlich nochmal ganz neu, aber es ist so, wirklich so witzig war. Das dreht sich natürlich dann immer auch irgendwie bei ihr in ihrem kleinen Köpfchen auch immer über irgendwas um die Sachen, die sie so macht und so. Und dann sind wir in Bosnien in der wunderschönen Stadt Bihać, die so ganz im Nordwesten liegt, so umringt von so einem Nationalpark, der Una-Nationalpark, weil der Ort, die ganze Landschaft heißt wie der Fluss. Der Fluss heißt Una und dann sind wir durch diese Una gewatschelt, die hier wirklich sehr mächtig ist, sehr tief und sehr groß.
1: Wie die Gera.
0: Wie die Gera, nur noch ein bisschen größer, ein bisschen tiefer und vor allem noch ein bisschen kälter. Also wirklich bei brutzelnden 40 Grad hat das Ding da, wo wir waren, entspannte Kühlschranktemperatur. Also wirklich, da stehst du dann wirklich drin und denkst so, wow. Und nach 2 Minuten habe ich gedacht, ich spüre meine Beine nicht mehr. Und Susi immer so, ha, wir sind in der Una, oh, nee, Una Menos. Das ist immer so rumgedackelt. Und aber der Punkt ist, in Bosnien gibt es unglaublich viele Leute, die Deutsch sprechen können. Weil natürlich, also wer weiß es nicht, also ich komme aus einer Generation, du auch, Katrin, wir wissen das noch, in 90ern gab es da einen mächtigen Bürgerkrieg, nicht nur einen Bürgerkrieg, einen richtigen Krieg. Und Bosnien war so gesehen der Schauplatz der ganzen Sache, wo halt eben, wir waren jetzt dort gewesen, wo halt eben die ganzen muslimischen Menschen, die dort leben, weil Bosnien ist muslimisch geprägt, gegen die katholischen und orthodoxen Menschen, die da in Serbien und Kroatien leben, die haben sich da, um einen Fachbegriff zu nennen, auf die Mappe gehauen. Für mehrere Jahre. Warum kam das Ganze? Da habe ich jetzt nochmal richtig verstanden. Das finde ich total spannend, weil da gab es nämlich diesen Diktator damals, wie es halt eben überall Diktatoren gab oder auch jetzt gibt, die halt eben nicht mehr Diktatoren heißen, gab es da diesen Diktator. Der hat aber was relativ Gutes gemacht bei allen Bösen, was er so gemacht hat. Der hat nämlich es geschafft, irgendwie für 50 Jahre diese ganzen Volksgruppen, das ist wirklich wie so ein Ameisenhaufen, dieses ganze Land, was damals Jugoslawien hieß, zusammenzuhalten. Wie so ein Sack Flöhe, genau, wie so ein Sack Flöhe, kannst du die eigentlich gar nicht halten, weil alle haben irgendwie andere Befindlichkeiten, alle irgendwelche ganz bösen Wehwehchen gegenüber irgendwelchen anderen Leuten dort. Also wenn man heutzutage mit den Leuten da redet, es ist, also vor ein paar Jahren war es zumindest so gewesen, die haben nichts füreinander übrig. Nichts. Also ich würde fast sagen, die hassen sich. Also, und dieser Typ hat es wirklich geschafft, da alle zusammenzuhalten. Und genau, dann ist er gestorben. Und

0: Dann haben die das gemacht, dann haben die da wirklich dann richtig krassen Krieg angefangen und daraufhin sind ganz viele Leute nach Deutschland auch geflüchtet. Aber auch dort, unabhängig davon, gibt es einfach eine krasse Gastarbeiterbewegung in, Achtung, in Westdeutschland. Das heißt, du siehst dort in Bosnien unglaublich viele deutsche Autos, westdeutsche, also Autos mit westdeutschen Nummernschildern, so, aha. Und da drinnen sind Leute, die arbeiten in Deutschland, leben auch in Deutschland und haben aber bosnische Wurzeln, haben auch Kinder, die deutsch sind, die halb bosnisch sind, die in Deutschland leben, die in Deutschland zur Schule gehen, die können fließend Deutsch und können auch fließend Bosnisch und machen halt eben so ein Pendelleben zwischen diesen beiden Regionen. Und alle möglichen Leute, da stehe ich da so mit meinem schlechten Englisch, will irgendwas bestellen und dann guckt mich einer an, na, sag doch auf Deutsch. Und ich so,
1: Wow.
0: also es kann dort jeder Deutsch. Es ist unglaublich. Und du bist dort als Deutscher wirklich, das kann ich echt nochmal sagen, fahrt mal nach Bosnien. Das ist wirklich, also unabhängig von der ganzen Natur, die da wirklich grandios ist, um es mal aus dieser Reiseperspektive zu sehen, als Deutscher bist du da wirklich, die tragen dich auf Händen da, weil du bist Deutscher. Geil.
2: Das war mit
0: Punkt.
2: offenen Karten mit Sebastian Stützer. Oder die Sendung mit der Maus zum Thema Bosnien
0: Was ihr noch
2: in
0: niemals wissen
2: unserem
0: wollten.
2: Lateinamerika-Magazin. Vielen Dank.
0: Sehr gerne.
2: Ja, es war mir eine große Freude. Wir hoffen, Sie bald wieder begrüßen dürfen. Zu dürfen.
0: Tschüss.
2: Tschüss, adios, mentirosa.
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0: 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Und das war nochmal Schokolade Remix mit Pizza con Champagner. Und zwar ist das, glaube ich, nicht übersetzungsbedürftig. Genau. Im weiteren Teil der Sendung geht es weiterhin um Schokolade Remix. Und das ist eine Aufnahme bzw. eine Wiederholung einer alten Sendung. Ich wünsche euch einen wunderschönen Sommer. Kommt gut durch den August. Schwitzt fröhlich und ja, lasst es euch einfach gut gehen. Adios!
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0: Hallo und herzlich willkommen bei LAMA, dem Lateinamerika-Magazin. Ihr hört Katrin und Susi und wie
1: Hallo.
0: Immer auch natürlich Musik, auch manchmal Musik, die vielleicht noch gar nicht stattfinden soll.
1: Aber die Musik war eigentlich gerade sehr bewusst gewählt. Wir haben nämlich gerade gehört Mujer Perfecta, die perfekte Frau, von einer Band, die da heißt Pambelé. Und das war Cumbia außerdem und war halt vom Text auch so aussagekräftig, dass wir gesagt haben, das muss unser erstes Lied werden für diese Lama-Sendung. Im Juli sind wir schon, oder Katrin? Ja, im Juli.
0: Wir sind im Juli und wir haben, deswegen passt das gerade so gut, wir sind zwei Frauen und wir interviewen Frauen.
1: Eigentlich ist diese ganze Sendung frauenlastig.
0: Ja.
1: Deshalb mussten wir diese Sendung auch mit Mujer Perfecta beginnen.
0: Überhaupt nicht paritätisch, einfach nur frauenlastig.
1: Ja.
0: Und das ist auch gut so.
1: Ja.
0: Für diese Sendung.
1: Ja. Also vielleicht auch für viele andere, aber ja. Wir haben ganz besondere Frauen zu Gast gehabt und werden auch ganz besondere Frauen hören. Sowohl musikalisch als auch im Interview und können das vielleicht schon mal so ein bisschen beschreiben. Am 21.06. fand ein Konzert statt im Retronom in Erfurt mit der Künstlerin Chocolate Remix, die aus Argentinien kommt und die nicht alleine kommt, sondern mit ihrer MC, die auch dabei war und mit zwei Tänzerinnen, die jeweils aus Barcelona bzw. Kolumbien kommen. Und wir haben Chocolate Remix interviewt und haben halt, wir hatten sie schon mal interviewt, aber wir haben sie jetzt nochmal andere Sachen beantworten lassen und ich glaube, das ist mega interessant geworden. Und wir haben außerdem Valentina aus Chile interviewt, weil Valentina hier bei Radio Frei gerade ein Praktikum macht. Und das war auch eine sehr bemerkenswerte Frau, ist immer noch eine sehr bemerkenswerte Frau, die sehr viele interessante Dinge gesagt hat.
0: Genau, und Valentina ist quasi in unserer Rubrik Lamas in Erfurt zu Gast, weil das uns ja auch wichtig ist, immer wieder einen Bezug zu Erfurt
1: herzustellen.
0: Herzustellen, genau. Und Chocolate Remix, wir haben sie am Stück interviewt und haben sie natürlich auch gefragt, was für Musik sie neben ihrer gerne hört und haben uns jetzt dafür entschieden, das Interview aber am Stück abzuspielen, ohne Musik reinzubasteln, weil es einfach ja nahtlos interessant ist und wir stellen euch aber natürlich vor dem Interview und nach dem Interview Musik von ihr vor. Und wir wollen beginnen mit einem Lied von ihr, Ni Una Menos, was vor allen Dingen in Argentinien nochmal insofern große Relevanz hat, weil dort eben sich auch viele Frauen immer einmal im Jahr auch einen großen Festival oder einen Zusammenkommen.
1: Einer Demo vielleicht auch?
0: Ja, in Rosario zusammenkommen, um darüber zu sprechen und zu debattieren, dass Femizide nicht sein dürfen, jedoch stattfinden und es einfach eine Öffentlichkeit braucht, mitzuteilen, dass es keine weitere Frau betreffen darf. Was ja mehr oder weniger Ni Una Menos.
1: Genau, was der Titel des Liedes ist und was genau auch immer wieder als Slogan in Chocolate Remixes Lied quasi gesagt wird. So, nicht noch eine Frau, nicht noch eine Frau, nicht noch eine Frau. Ne? Und selbst in Deutschland ist die Zahl auf jeden Fall für dieses Jahr schon bemerkenswert hoch. Auch hier gibt es Femizide, also wir müssen das nicht auf Lateinamerika beziehen, sondern das Problem ist genauso aktuell und groß hier hierzulande, wo wir wieder die Brücke zu Erfurt schlagen können oder zu Deutschland auf jeden Fall. Und an dieser Stelle sagen möchten, es darf eigentlich nicht noch eine mehr sein. Also das ist hier Thema, das ist dort Thema und das ist ein wichtiges Thema, was Chocolate Remix aufgreift in ihrer Musik und was aber auch in vielen, vielen oder in allen Köpfen der Menschen hier ankommen muss.
0: Genau, und da ja unsere ZuhörerInnen die Videos gerade nicht sehen, vielleicht beschreiben wir nochmal, auch wenn wir es in dem Interview auch ansprechen, nochmal kurz das Video, was auch hinter diesem Lied steht. Also wie die Künstlerin Chocolate Remix dieses Video auch gestaltet hat, weil das ein sehr eingängliches Video ist.
1: Ja, man sieht eigentlich keine Handlung. Man sieht eigentlich die ganze Zeit nur, wie es ihr geht. Man sieht die ganze Zeit ihren Kopf und was mit ihrem Körper passiert. Und das ist genug.
0: Aber durch Gewalt von außen.
1: Genau, ja. Und das ist aber genug darzustellen, was das für ein Riesenproblem ist und was das eigentlich mit den Menschen macht, die das betrifft. So, deshalb Empfehlung an dieser Stelle. Hört euch jetzt das Lied an, weil Chocolate Remix damit einen sehr wichtigen Beitrag geleistet hat, das themenreif zu machen, also quasi auch musikalisch umzusetzen, sodass das bei den Menschen auch ankommt, wie wichtig das Thema ist. Und wenn ihr könnt, schaut es euch auch einfach nochmal an. Ni Una Menos von Chocolate Remix.
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1: Radio Frei mit dem Lateinamerika-Magazin. Und wir werden jetzt gleich unser Interview mit Chocolate Remix euch abspielen, was wir am 21.06.
2: direkt vorm Konzert.
1: Also wirklich direkt vorm Konzert.
2: Geführt haben.
1: Geführt haben, genau. Und in dem Interview fragen wir auch nach einem der aktuellsten Videos. Und ja, auch das muss sich der Zuhörer, die Zuhörerin natürlich anschauen, aber in dem Video steht Chocolate Remix vor einer Front von Polizei mit sehr ausgerüstetem Equipment. Hm. Und ich habe sie gefragt, ob das eigentlich real war oder gestellt war für das Video. Und wer das wissen möchte, hört sich einfach gleich das Interview an und vorher spielen wir das dazugehörige Lied.
2: Mhm. Und danach werden wir wahrscheinlich auch nochmal ein Lied von Chocolate spielen, wahrscheinlich von ihrem neuen Album Minga oder dem neuesten Album Minga. Und wir wollen aber auch noch ein Lied spielen, was sie gesagt hat, was gerade momentan zu ihren Lieblingsliedern gehört. Also findet euch jetzt erstmal ein in Spanisch und deutsche Übersetzung. Also wir haben das Interview gleich übersetzt und hört zuerst nochmal Otario, wo es auch darum geht, was die Autoritäten dort, die gerade in Argentinien was zu sagen haben, nicht Milei und seine Konsorten, so tun mit Menschen, die einfach nur ihre Meinung frei äußern wollen. Und Otario bedeutet so viel wie Dummkopf oder Idiot oder so. Und das geht direkt an eine Adresse, die gerade vielen Argentinierinnen und Argentiniern das Leben schwer macht.

0: Also, wir haben uns jetzt mal schnell die Chocolate Remix geholt von drüben vom Retronom, weil wir sie gerne noch interviewen wollen. Und wer sie noch nicht kennt, sollte vielleicht wissen, heute ist an dem Tag, an dem wir unser Interview machen, der 21.06. und Chocolate spielt heute im Retronom. Und sie ist bereits das vierte Mal hier bei uns in Erfurt zu Gast und wird auf jeden Fall wahrscheinlich hoffentlich wiederkommen. Aber das erste Mal war im Kalif Storch, das zweite Mal Simone Berg, dann letztes Jahr schon einmal im Retronom und dieses Jahr nochmal im Retronom. Aber Chocolate gibt es nicht erst seit kurzem, sondern sie macht schon seit 2013 Musik, und zwar queer-feministischen Reggaeton. Seit viel, viel länger macht sie schon Musik, aber ich glaube, der Name Chocolate Remix ist 2013 entstanden, und wir freuen uns total, dass sie hier ist und dass sie jetzt bereit ist, uns noch ein paar Antworten zu geben. Estamos muy felices que estás aquí y que no solamente estás aquí en Erfurt, pero también aquí en la radio y que podemos preguntarte unas cosas. Y bienvenida.
1: Muchas gracias. Bueno, un placer estar aquí.
0: Sie sagt, es ist ihr ein Vergnügen, hier zu sein. Und
2: para mí también.
0: Legen wir gleich los.
2: Genau, ich würde das jetzt einfach mal aufgreifen, was du gesagt hast. Chocolate Remix ist bereits das vierte Mal in Erfurt. Warum kommst du gern zurück nach Erfurt? Wir machen das jetzt quasi so ein bisschen von hinten nach vorne sozusagen.
0: Como ya estás aquí la cuarta vez, Katrin preguntó, ¿por qué vuelves a Erfurt?
1: ¿Y por qué no? Siempre la pasamos muy bien.
0: Warum nicht? Sie haben, es ist Ihnen immer hier gut gegangen und es hat Ihnen hier immer gut gefallen.
2: Okay, das ist eine klare und gute Antwort. Das freut uns sehr, dass du wieder hier bist, weil es dir gut gefallen hat in Erfurt. Und mich würde jetzt interessieren, wie bist du überhaupt zu der Musik gekommen? Also es gibt ja irgendwann einen Punkt im Leben, wo das einfach stattfindet, dass man gerne singt, tanzt oder sich irgendwie interessiert.
0: Ya hablamos, ya explicamos antes para nuestro público que ya Chocolate Remix, como el nombre, existe desde 2013. Y Katrin pregunta, ¿cómo llegaste a hacer música? ¿Cómo llegaste a hacer música y cuáles son tus raíces?
1: Bien, música hago desde siempre, hice desde siempre, pero no profesionalmente, lo hacía por hobby. Y yo estudié artes, arte multimedia especialmente, entonces me vinculé con distintos tipos de, de artes.
0: Also Musik hat sich schon immer gemacht und gemocht halt, das war nie das Thema, da wird man nicht einfach von einem Tag auf den anderen, sondern Musik lebt mit einem, mit ihr schon ganz lange. Und dann kam es auch dazu, dass sie Kunst studiert hat, und zwar multimediale Kunst.
1: Y entonces en un momento surgió las ganas y la necesidad de hacer este proyecto. Me daban muchas ganas de hacer reggaetón y sentía la pulsión de hacer esta música que me permitía hablar de cosas que eran las que yo quería hablar, como persona disidente, como mujer, como lesbiana, como persona queer.
0: Also es gab irgendwann nicht nur den Wunsch, Musik professionell zu machen, sondern auch die Notwendigkeit, dass es anfangen musste. Denn die Musik gab ihr einfach die Möglichkeit, auf professionelle Art und Weise Themen aufzugreifen mit dem Reggaeton, den sie mag und gut findet an sich als Rhythmus, um dann verschiedene Themen wie die Frau an sich, queere Personen, Menschen, die Ausgrenzung erfahren, all diese Themen aufzugreifen und mehr in die Öffentlichkeit zu bringen.
2: Und wie bist du zu diesen wichtigen Themen gekommen? Also gerade das, was du eben mit deiner Musik transportierst, ist einfach sehr wichtig. Menschen wertzuschätzen, häusliche Gewalt, ni una menos, was du ansprichst. Wie bist du dahin gekommen? Ist das etwas, was schon deine Eltern eventuell mitgebracht haben? Also wie bist du aufgewachsen oder kam das dann erst eher in deiner persönlichen Entwicklung unabhängig vom Elternhaus?
0: Mhm. ¿Cómo llegaste a querer publicar o trabajar más con estas temáticas tan importantes? ¿Es que tus padres ya trataban de estas temáticas contigo o era una cosa más de ti privado o personal? ¿Que las temáticas como Ni Una Menos y otras temáticas surgieron para tu propia vida o es algo que tus padres ya hablaron contigo o te enseñaron que es importante trabajar con estas temáticas que aunque se ha hablado y aunque se ha mudado?
1: No es algo que venga de mi familia. Particularmente, mis padres no están especialmente involucrados en movimientos sociales. Fue un hallazgo, diría, más personal, una búsqueda, un camino más personal en el que a lo largo de la vida me fueron resonando cosas que me interesaban y que me parecía importante de alguna manera formar parte, hablar, bueno, ¿no? Eran motivaciones personales, pero que nunca es algo tan personal, porque también viene de entornos, ¿no? De entornos que por un motivo u otro, tal vez no lo podemos explicar, pero por algo capta nuestra atención y nos dice, acá, este es el lugar en el que quiero estar, o este es el lugar, o esto es de lo que quiero hablar, o a lo que quiero dedicar mi energía.
0: Also es ist weniger gekommen von ihren Eltern oder dass sie dahingehend schon eine gewisse Erziehung mit erfahren hat, sondern es ist eher was Privates, Persönliches gewesen, aber gleichzeitig eben nichts nur Privates, weil man ja ein Umfeld hat, in dem man aufwächst, was auch außerhalb des Elternhauses existiert und wo man einfach verschiedene wichtige Themen mitbekommt und aufgreift und selbst vielleicht sogar erfährt und einfach damit handeln muss, also ohne dass das jetzt schon ein Impuls der Eltern war.
2: Wenn ich jetzt auf das eingehen, also ich möchte gerne auf das eingehen, weil das so im Nebensatz kam, was man eben so erfährt als Frau und was dann eben auch so passiert als Frau. Und nun leben Susi und ich ja in Deutschland, erleben gewisse Dinge auch als Frau, wo ich oft auch sehr schockiert bin. Wir waren sehr schockiert, als wir eigentlich erst vor 2-3 Jahren auch erfahren haben, wie oft häusliche Gewalt passiert, beziehungsweise auch Morde, aufgrund dessen, dass es eine Frau ist, was ich bisher immer in Lateinamerika eher verortet habe. Und jede Frau auch hier, vielleicht anders als in Lateinamerika, hat diese Geschichte. Mir fällt immer wieder, also das ist eine ganz, ich würde es nicht bagatellisieren, aber eine ganz lowe Geschichte. Aber ich habe einmal bei einem Menschen übernachtet, der für mich ein Freund war. Und er fasste mir an die Brust, als ich neben ihm lag und nur übernachten wollte. Und ich nahm die Hand weg. Er machte das wieder und wir machten dieses Spiel 15 Mal. So, bis ich dann irgendwann sagte, merkst du nicht, dass ich das nicht möchte? Worauf ich die Antwort bekam, du bist doof. Also worauf ich auf meiner Frage hinaus will, welche Erfahrungen musstest du machen, ohne das erzählen zu müssen, um Gottes Willen, aber was dich da eben auch gesellschaftlich umtreibt, was Argentinien anbetrifft, was eben wirklich einfach so ein wichtiges Thema ist. Ich kann es gerade nicht besser beschreiben, aber du weißt bestimmt.
0: Ja. Katrin está al principio estaba haciendo como una comparación entre Alemania y Argentina, que claro que aquí sabemos que en América Latina existe mucha más violencia contra las personas en general, pero en principal contra las mujeres también. Y es como algo mucho más grande que aquí, pero también las cosas que acontecen aquí en Alemania son como molestando mucho. 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Y al final ella dijo, no entiendes que yo no quiero. Y él dijo, ah, tú eres estúpida. Y bueno, esto es un ejemplo de los, en comparación con Argentina, probablemente muy bajitos, pero de las cosas que pasan aquí también. Y Catherine quiere saber qué había de acontecer para que tú llegaste con la idea, esto hay que parar, y yo misma tengo que trabajar contra esto con mi música, con mi proyecto. No necesitas contar como cosas muy personales, pero quizás tenga como otras historias o situaciones que has pasado.
1: Yo creo que no solo en Latinoamérica, en todo el mundo, creo que las mujeres siempre hemos tenido algún tipo de situación desagradable, machista o de abuso o de diferentes tipos, pero y me parece importante resaltar que creo que es algo global y que en distintas culturas a veces se ve de distintas maneras, pero corremos el riesgo, a veces cuando pensamos que en Latinoamérica hay más machismo que acá, de hacer una catalogación que está lejos de ser cierta a veces, porque en otros lugares a veces sencillamente es más oculto o por momentos no se muestra tanto, pero hablo con muchas amigas y conocidas alemanas y nos pasa lo mismo, todas tenemos alguna anécdota que contar. Entonces, evidentemente,
0: es necesario.
1: Es necesario y a nivel global, no más en Latinoamérica que acá. Acá también es muy importante y en todo el mundo esta lucha. Yo creo que algo que nos ha envalentonado mucho es el contexto, ¿no? Ver que otras personas y otras mujeres empezaban a hablar del tema y creo que eso principalmente nos ha impulsado mucho en los últimos 15 años tal vez a que sean temas que pongamos sobre la mesa.
0: Also, sie glaubt erstmal, dass das nicht nur zu vergleichen ist mit Lateinamerika und Deutschland, sondern dass das ein globales Problem ist, dass Frauen quasi darunter leiden, Objekte zu sein und so behandelt zu werden, als wären sie eine Ware und man könne mit ihnen machen, was man will. Das ist ein prinzipielles, globales Problem und es gibt lediglich Unterschiede in den Auswirkungen, in der Sichtbarkeit, wie das passiert. Also es ist einfach auch so, dass es überall auf der Welt passiert und an manchen Stellen vielleicht auf so versteckte Weise passiert, dass man gar nicht groß drüber reden kann, aber das ist innerhalb dieses Problems ein großes Verlangen gibt, dass es nach außen getragen wird und sichtbar gemacht wird und darauf aufmerksam gemacht wird, dass es einfach scheiße ist. Das ist auf jeden Fall der Kontext, in den Schokolade erlebt und den sie besprechen möchte und den sie einfach heraustragen möchte, dass das ein prinzipielles Problem ist, was einfach behoben werden sollte. Mal ganz kurz gefasst.
2: Wenn du Musik machst, jeder Künstler, jede Künstlerin braucht ja so seinen Raum, um Texte zu gestalten, zu überlegen, wie das stattfindet. Wo fühlst du dich da am wohlsten oder wo fällt dir das unter der Dusche ein? Also, oder wo gehst du hin, um kreativ zu sein?
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0: Also normalerweise ist das in den Momenten, wo sie wirklich ins Studio geht oder sich wirklich auch hinsetzt, um jetzt was zu kreieren, um was zu schaffen, eine neue Idee zu haben. Und dann setzt sie sich hin und hat meistens dann ihre Ruhe und ist auch allein und dann fließen die Ideen und dann kommt sie einfach auf die Texte und die Melodien. Es passiert aber auch, dass sie irgendwas anderes macht und ihr plötzlich irgendeine Melodie in den Kopf kommt und dann wird das natürlich auch mit aufgenommen.
2: Bevor wir jetzt ins Radio gegangen sind, hattet ihr quasi einen Soundcheck im Retronom und ich saß draußen und habe gewartet und nebenan ist ein kleines Lokalchen und da spielte gerade, weil ja gerade Fette La Musique ist, ein Singer-Songwriter und ich durfte erleben, wie sich einfach immer mehr Leute auf der Straße dazugesellt haben. Die Community in dem kleinen Lokalchen, was ich jetzt hier nicht nenne, war auch schon sehr groß und es gab einfach super viel Support, es wurde viel geklatscht. Es war einfach so eine ganz schöne tragende Stimmung und so viel Energie, die sich durch die Musik, die da stattfand, was er gesungen hat, in dem Moment halt eben dieser Singer-Songwriter, da war plötzlich so viel Liebe unter den Menschen. Wie geht dir das bei Konzerten, die ihr macht, also du mit deiner Community, was sind da so schöne Momente, wo du auch eben merkst, wow, krass, ich tue hier was Wichtiges und Richtiges und es gibt einfach eine Antwort sozusagen, eine positive Reaktion.
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1: 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Siempre está... en una dirección continua que va y viene. 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Y siempre es muy bonito ver cuando vos haces una propuesta qué te devuelve, ¿no? 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Pero bueno, es muy bonito recibir esa alegría o esa fuerza del otro lado también, o ese poder. Y esa emoción mutua.
0: Also es sind immer fließende Energien, es sind so Umstände, die sich eigentlich bedingen einander. Also sie geben was von der Bühne und das wird auch oft auf verschiedene Art und Weise zurückgespielt, aber natürlich ist das auch wie ein Dialog oft. Also dass eine Ansage kommt und oder ein Thema kommt und das Thema auch zurückgegeben wird und das ist das, was sie auch sehr erfreut. Also dass es eigentlich wie eine Interaktion ist, die stattfindet mit dem Publikum und die auch die Freude oder Energie auch zurückgibt, die von der Bühne gegeben wird, auf jeden Fall.
2: Du hast auch sehr ausdrucksstarke Videos, also unter anderem Ni Una Menos. Und bei deinem neuen Album hast du ein Video gemacht, was mir Susi gezeigt hat. Und ich dachte, oh, okay, wie ist das eigentlich entstanden? Weil du stehst vor einer Riege an ja, stark Uniformierten mit Schutzschildern von Polizei. Wie kam es zu dem Dreh? Weil ich habe erstmal so in meiner deutschen Überlegung gedacht, das ist inszeniert sozusagen. wirkte aber so echt. Also, wie kam es dazu?
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1: 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Era la primera manifestación masiva en contra de Milei y había una amenaza de que se iba a poner en marcha por primera vez el protocolo anti-piquetes, o sea, el protocolo anti-manifestación, y que iba a haber muchísima policía. 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Con el correr del tiempo, este protocolo se ha puesto en funcionamiento cada vez peor y viene siendo la represión cada vez más brutal en Argentina. 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Que, bueno, eso, fuimos a ver qué pasaba. Queríamos que sea de alguna manera un poco documental el video, a pesar de que es rítmico, a pesar de que es divertido en algún punto, tenía la intención de documentar esa primera marcha. Y bueno, fuimos y estaba ahí la policía. ¿Y querés traducir y sigo?
0: Sí. Okay. Also, dieses Video, das neue von Otario, von diesem Lied, ist eine Live-Aufnahme. Das sind keine Schauspieler und so, sondern das war tatsächlich die erste große Demo, die stattfand, als Milei quasi an die Macht kam und seine neuen Ideen auf den Markt gebracht hat. Und das Video wurde auch von einem Regisseur gedreht, Gonzalo Mitkoff. Und der hat also die Kamera geführt, aber das ist nicht gestellt oder so. Das ist alles in dieser echten Demonstration passiert. Und der Milei hat ein Protokoll quasi veröffentlicht, wo es darum geht, dass solche Großdemonstrationen vor allen Dingen auch gegen ihn und gegen sein Handhaben verboten werden sollen. Also er hat das erstmal so aufgeschrieben, dass er das nicht will und so. Und das war quasi die erste Demonstration, die immer mehr Druck bekam und die immer mehr Polizeigewalt auch hatte und wo immer mehr quasi gegen die Demonstrantinnen und Demonstranten vorgegangen wurde. Und das war nicht gestellt oder so. Das war genau das, was passiert ist. Also es wird ja viel demonstriert in Argentinien, aber das war halt wirklich schon was, wo man Angst bekam, weil es immer größere Gefahren mit sich brachte, demonstrieren zu gehen.
1: 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Entonces, bueno, fue un poco jugárnosla y hacerlo. Y bueno, ya que usan el dinero del Estado, gastan gran presupuesto en vez de pagarle una jubilación digna a las personas mayores, por ejemplo, o en vez de gastarla en educación o en salud, todos los ámbitos están sufriendo recortes a la vez que gastan todo el presupuesto en reprimir a la gente. 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
0: Also, Es ist so, dass sie auf die Demonstration natürlich gegangen sind und dass sie sich dachten, okay, diese ganzen Polizisten und dieser ganze Riesenaufwand, der jetzt neu ist und der so in großer Gewalt da dort steht, in großer Macht vor allen Dingen, der wird ja am Ende von Steuergeldern bezahlt. Steuergelder, die eigentlich dafür gedacht sein sollten, eine würdige Rente für alte Menschen zu schaffen oder ein gutes Gesundheitssystem zu schaffen oder ein Bildungssystem zu schaffen. Aber weil das alles nicht passiert, kann man ja wenigstens dieses in die falsche Ecke gesteckte Geld nehmen, um da wirklich auch eine Szene für die Kultur zu nutzen, um halt quasi darzustellen, was da gerade Falsches passiert. Und die Schauspieler, die da sind, sind echte Personen, die quasi Geld, was eigentlich vielleicht in die Kultur oder in andere Sachen gesteckt werden, also oder bekommen sollten, dass die jetzt halt in dem Moment auch die Schauspieler für dieses Video sind, ohne Schauspieler zu sein. Aber das war ihre Idee, ihre Intention dahinter.
2: Muy bueno. Ja, ein schönes Bild auf jeden Fall. Wenn du dir etwas wünschen könntest, was wäre das?
0: Si podrías desear algo.
1: Si podrías. ¿Qué sería?
0: Für sie selbst? Oder?
2: Nein, also na gut, das kann auch was für dich selbst sein. Also wenn du dir etwas wünschen könntest, was wirklich dann auch stattfindet.
0: Si pudieras desear algo que realmente va a acontecer, siendo para ti, siendo para el mundo, siendo para Argentina, ¿qué sería?
1: Que desaparezca el fascismo.
0: Dass der Faschismus verschwindet. Das wäre der Wunsch.
1: Y que prime este que prime lo colectivo, que prime el que nos importe el resto.
0: Mm-hmm. Und sí. Dass das alles, was wichtig ist, in den Vordergrund kommt, also dass der ganze Rest, der wichtig ist, mehr Kraft erhält.
2: Was ist für dich gerade die größte Herausforderung, die du gerade in deinem wirklich persönlichen Leben erlebst? Also kann natürlich mit der Gesellschaft zusammenhängen, keine Frage. Aber was beschäftigt dich gerade am meisten?
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1: Personalmente creo que como artista siento que lo que tengo que hacer es un sentir, ¿no? Que lo que tengo que hacer es hacer un arte, hacer una música que justamente convoque a este mundo antifascista que queremos inventar, proponer desde lo musical y poder conquistar desde lo musical un poco el corazón de alguien que por algún motivo le parezca interesante, entre y diga, ah, mira, por ahí está bueno ir por acá. Tratar de conectar con otros a través de llegarles de alguna manera, porque siento que en los últimos años, globalmente, están predominando unas ideas muy nefastas. Entonces, bueno, ¿cómo hacer para, sobre todo para la gente más joven también, cómo hacer para invitarles a otro tipo de mundo que ya casi ellos casi nunca lo vieron, casi ni lo conocen, y solo conocen esta basura que le están ofreciendo? Entonces, ¿cómo llegar a ellos? ¿Cómo, a través de la música, cómo... que siento que la música y el arte tiene la posibilidad de ir un poquito más lejos, a veces de llegar un poco más profundo.
0: Sí, sí, sí. Also die größte Herausforderung für sie selbst persönlich ist eigentlich, ein Lied zu schreiben oder ein Lied zu kreieren oder Musik an sich zu kreieren, was eine andere Welt möglich macht, was diese antifaschistische Idee größer macht und wo Leute damit angesprochen werden und auch abgeholt werden. Also ein Lied, das es schafft, quasi Menschen auf andere Ideen zu bringen, die, wie wir gerade auf der ganzen Welt sehen, eigentlich auf einem schlechten Weg sind, indem sie einfach in rechte Richtungen tendieren oder in so vielen Ländern gibt es ja diesen Rechtsruck und es wäre ihr sehr wichtig, ein Lied zu schaffen, mit dem sie quasi die andere Richtung wieder hervorhebt, groß macht und vor allem junge Leute anspricht damit. Denn sie sagte gerade, vor allem junge Leute kennen nur dieses System, in dem wir uns jetzt gerade befinden, mit dieser schlechten Bewegung in diese Richtung, in diese Einrichtung, und kennen gar nicht, dass es vielleicht auch mal andere Zeiten gab, in denen es ganz anders vorging, in denen die antifaschistische Idee viel, viel, viel größer und stärker war, sondern viele junge Menschen leben jetzt in dieser Zeit und sehen halt nur diesen Mist, und sie würde gerne ein Lied schaffen, was quasi aufruft, wieder in eine andere Richtung zu gehen.
2: Was wären denn vielleicht drei, oder das will ich gar nicht so festlegen, aber drei wichtige Sachen, Weisheiten, Wahrheiten, Werte, wie auch immer, wenn du als Künstlerin mal nicht mehr auf dieser Welt bist, die du der Menschheit gern hinterlassen würdest?
0: ¿Cuáles serían como tres sabidurías, tres palabras importantes que querías dejar para los humanos, mismo si tú no vas a estar más aquí en esta tierra? ¿Cuáles son las tres? ¿O no necesitan ser tres?

0: Das war La Fiesta von Chocolate Remix.
1: Und zum Abschluss der Sendung hört ihr noch von Chocolate Remix A Maricon.

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2: Wartburg-Radio 96,5, mach an die Kiste. Und immer schön Uschi von Air hören, das ist eine geile Sendung, Junge.

Ihr seid genau richtig im Wartburg-Radio bei Uschis on Air. Am Mikro ist Franzka. Mit Klarnamen heiße ich Franziska Klemm und auch Flaminga. Die Studiokatze ist am Start. Wir machen es uns bei der Hitze gemütlich und blicken zurück ins vergangene Augustwochenende. Da war ich nämlich beim Open Flair in Eschwege, eines meiner Herzensfestivals. Und ich habe den Festival-Check mitgebracht. Und im Gegensatz zu solchen Kurzbeiträgen habe ich gedacht, ich zerpflück heute mal meinen Rückblick und spiele euch so ein bisschen Musik rund um das Open Flair. Und zu hören sind auch Töne von Gästen, von BesucherInnen und von KünstlerInnen. Seid gespannt. Hier gibt's jetzt den Festival-Check auf eure Öhrchen vom Open Flair in Eschwege.

0: Karikari, die haben am Sonntagabend die Freibühne in Eschwege gerockt. Ich finde die richtig geil. Da fühlt man sich eigentlich wie in so einem Quentin Tarantino Soundtrack oder Film. Ich finde die richtig cool. Es war einfach Wahnsinn, dabei zu sein. Ich kenne sie schon einige Jahre, habe mit ihnen auch mal geplaudert, damals beim Watten-Schlick-Festival. Sie kommen aus Wien und coole Kombo. Und jetzt beamen wir uns mal zurück zum Open Flair und hören mal ein bisschen rein, wie die Menschen das so fanden.
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0: Ihr hört mal wieder einen Festival-Check mit Franzka und ich war für euch beim Open Flair in Eschwege unterwegs. Es war wie so oft schon ein Freudentaumel, eine echte Auszeit vom Alltag, ein wahres Happening glücklicher Menschen und bunter Vielfalt.
2: Dass man Freies feiern kann und Menschen trifft, die einfach einmalig sind. Ein Zusammensein, ein Zusammenleben, das ist eine Gemeinschaft hier, ganz toll.
3: Dass ich schon seit 40 Jahren hierher komme, damit aufgewachsen bin und es immer noch so cool ist wie früher, anders, aber trotzdem cool und man trifft immer wieder Leute, die man schon 100 Jahre kennt.
4: Dass es irgendwie immer wieder so herrlich ist, dass man überall so viele Bands sich angucken kann gleichzeitig, mehr oder weniger gleichzeitig, dass man so viele Optionen hat, einfach. Mal Kleinkunst, mal hier, mal an der Seebühne und es ist wie Heimkommen immer wieder. Total schön.
5: Also ich bin das erste Mal hier und finde das ziemlich cool eigentlich. Das habe ich so gar nicht erwartet, dass das eben eigentlich, ja, die ganze Stadt kann ja quasi auch mitfeiern und ist direkt von betroffen und es ist nicht so außerhalb irgendwie und das finde ich schon ganz cool. Überall hört man die Musik in der Stadt, das ist toll.
6: Sind alle mega nett, die haben alle mega Spaß und dass von jung bis alt auch einfach jeder dabei ist. Und einfach wirklich jeder dabei ist. So, es ist jetzt kein Festival, wo nur die 30-plus-Leute kommen. Es kommen auch nicht nur Bands für 30-plus oder so oder für 40-50-plus oder so. Alles wird mitgenommen. Selbst die Jüngsten. Heute Stage-Diving, hast du gesehen? Wie alt war er? 2, 3? Er kam trotzdem super vorne im Graben an und die Security-Leute auch alle mega happy und alles. Es ist einfach alles am Flair. Und auch das Schöne ist natürlich, es ist keine 80.000-Leute-Veranstaltung, sondern wirklich 20.000, dann ist Schluss. Von daher schnell sein mit dem Karten kaufen.
7: Das familiäre Zusammensein hier. Ich habe gar keine Probleme. Also ich als Mädchen, mir wird immer geholfen, auf einen aufgepasst. Es ist alles fein hier.
8: Das familiäre, das gefällt mir total gut, dass die Kinder auch alle mit sind und alle Spaß haben und dass alle toll zusammenhalten. Und natürlich die Bands. Das ist das Allerbeste.
9: Alles, die Menschen. Das Open Flair ist einfach ein Dorf. Das heißt, du triffst jedes Jahr die gleichen Leute, alle sind super lieb. Und alle haben Bock auf eine gute Zeit zusammen.
10: Ich kann mit dem nur anschließen. Es ist sehr familiär. Es sind immer wieder die gleichen Leute hier, die gleichen Stände. Und es ist einfach nur gemütlich. Wir kommen aus Flensburg jedes Jahr hierher. Wir haben auch schöne Festivals da oben, aber das hier ist nochmal was Besonderes.
0: Anfang August fand das Open Flair in Eschwege am Wärtchen statt und Bands wie Biffy Clyro, SDP, Topkick Murphys, Feine Sahne Fischfilet, Zartmann, Bosse, die Donuts, Giant Rooks, Frank Turner und rockten dort unterschiedlichste Bühnen. Aber egal ob auf der Seebühne, im Kleinkunstzelt oder auf dem Campingplatz, gute Stimmung war überall am Start und selbst der Campingplatz wurde von Konzerten gecrasht, unter anderem von dem hier.
11: Ja, ich bin Jonas von OKKID und wir haben das Open Flair gecrasht heute Morgen. Sind um 8 Uhr hier angekommen, haben die Leute geweckt und haben eine Show gespielt. Das haben wir jetzt zum 4. Mal diesen Sommer gemacht, auf Festivals. Und macht mega Bock, einfach so unvorbereitet einfach aufzuschlagen und zu spielen, ja.
12: Wie war die Stimmung hier am Campingplatz?
11: Wir haben ein bisschen Schiss gehabt vorher, weil es ja der letzte Tag Open Flair ist. Und Leute, glaube ich, richtig im Sack sind nach 5 Tagen feiern oder 4 Tagen feiern. Ey, das war überraschend viel los, geile Stimmung. Leute sahen fresh aus. So, ich glaube, wir waren fast fertiger und müder als die Leute, ey. Das war echt, richtig geil, richtig Bock gemacht.
0: Ja, also cool, dass auch so ein kurzfristiges Interview geklappt hat. Ich bin da einfach hin, hab ihn angequatscht. Das war einfach cool auf dem Campingplatz, früh um 10. Und es war einfach voll, es war schön, es war Stimmung. Einfach mal was ganz anderes. Und OKKID, die gehen auch auf Tour. Und ich habe jetzt mal einen Termin im Herbst rausgekramt, der in der Nähe ist. Am 1.10. tatsächlich in Leipzig, am 30.09. in Berlin. Das ist auch nicht so weit weg. Wer interessiert ist, der checkt einfach mal das Profil bei Social Media von OKKID. Und ich habe mir jetzt einen älteren Song rausgesucht. Da läuft es mir auch immer so eiskalt den Rücken runter. Den spiele ich euch jetzt. Gute Menschen.

0: Und den KünstlerInnen merkt man es an, dass sie einfach gerne hier sind, auf ihrem Open Flair. Wie zum Beispiel der Band Elf Morgen.
1: Das Besondere am Open Flair ist einfach ein riesengroßes Festival in Hessen. Das, da kommen wir ja her. Das Open Flair ist so, wenn man so anfängt Musik zu machen, neben dem Rock am Ring eigentlich so das Ding, wo man hin will als Band. Und das ist einfach so ein bisschen nach Hause kommen. Und es ist ein wunderbares Festival mit tollen Menschen und einer tollen Stimmung und einer tollen Orga. Und es ist immer eine große Ehre, wenn man als Band hier eingeladen wird.
0: Und Elf Morgen, die spielen wir jetzt mal. Und zwar habe ich die auch vor 2 Wochen, also 2 Wochen vorm Open Flair, schon mal erlebt im Trebur, einem Festival bei Rüsselsheim im Freibad. Und da durfte ich das Konzert am späten Abend erleben. Hier waren sie unterwegs an der Seebühne tagsüber und ich muss sagen, eine richtig tolle Liveband. Hört mal rein.
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0: Ihr seid genau richtig bei Uschis on Air mit Franzka. Ihr hört einen Rückblick, einen Festival-Check vom Open Flair. Da war ich Anfang August in Eschwege für euch unterwegs. Für mich gab es wieder so manche musikalische Überraschungen, zum Beispiel auch auf der Hofbühne, eine der kleineren Bühnen. Da brachten Kontrabrass aus Kassel die Menschen trotz Hitze zum Tanzen, zum Jubeln, zum Ausrasten. Sowas habe ich lang schon nicht mehr erlebt. Das berichtet auch die Band.
1: Ja, voll ist ein schönes Stichwort. Wir haben auch noch nie vor so einer riesigen Crowd gespielt und die Leute sind super mitgegangen. Ich glaube, wir haben alle 110% gegeben, einfach weil so viel Energie zurückkam.
2: Ja, es war also der absolute Wahnsinn. Genau, es kam eine unglaubliche Energie, also vom Publikum, die wir dann auch so toll zurückspielen konnten. Und es hat sich echt so ein Gefühl, so ein Gemeinschaftsgefühl entwickelt. Es hat einfach unfassbar Spaß gemacht. Und das ist ein unfassbar toller Ort hier, dieses Open Flair. Und das haben wir heute richtig doll genießen können.
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0: Auch die Band Frau Paul hat sich auf der Freibühne so richtig wohlgefühlt. Obwohl sie zu einer früheren Tageszeit auf der Bühne war, war einfach richtig was los und die Menschen sind mitgegangen. Die haben die Musik einfach nur wahnsinnig genossen, berichtet auch Lisa, die Sängerin von Frau Paul.
1: Also für uns war es super und das Publikum wurde begossen sozusagen. Die wurden gewässert mit einem Gartenschlauch von den Seekuhs. Das fand ich sehr toll. Die standen nämlich in der prallen Sonne und wurden dann ein bisschen nass gemacht und fanden das, glaube ich, ganz gut. Also ich habe viele glückliche Gesichter da gesehen.
2: Und wie war die Stimmung im Publikum? Wie war es für euch, da oben zu stehen?
1: Ja, toll. Also großes Festival für uns, sehr aufregend. Und die Leute waren sehr, sehr lieb mit uns. Also gleich ab dem ersten Song dabei und haben mitgeklatscht. Und ich finde, man merkt es dann in so Momenten, wo ich sage, wir haben unser Debütalbum rausgebracht und die jubeln total, so unaufgefordert. Das finde ich so süß und so wertschätzend und dann merkst du dann immer gleich, okay, die sind dabei. So, das ist sehr schön. Also wir fühlen uns total willkommen hier. Hi, hier ist Lisa von Frau Paul und ihr hört Wartburg Radio. Meine Message an euch, egal wie es euch gerade geht, ihr seid nicht allein.

Frau Paul war das mit Streichholz. Ihr hört den Festivalcheck im Wartburgradio vom Open Flair mit Franzka. Open Flair, das ist für mich Glück. Gute Musik, Vielfalt, schöne Menschen, Sommer, Ehrenamtliche, die unterstützen, ein ganzes Team, was zusammenhält, der ganze Ort, der mitfeiert und mitfiebert und hilft, selbst das Seniorenheim ist am Start, Gottesdienst, viele Bühnen, Kinder, Erwachsene, Jung trifft Alt, alle sind nett und leben das Leben, was ich mir so oft für den Alltag wünschen würde. Also suhle ich mich derweil im Festival Blues und träume vom nächsten Open Flair. Da sind übrigens die Ärzte als Headliner verkündet worden und schon ein großer Teil der Tickets war rasend schnell ausverkauft. Also seid lieber wachsam, wenn ihr wieder oder vielleicht ganz neu dabei sein wollt. Ich habe noch ein paar musikalische Eindrücke für euch und jetzt gibt's Fliegen mit Dritte Wahl, die waren an der Seebühne. Grandioses Konzert am Mittwochabend, auch ein Feuerwerk gab's. Es war einfach toll, die hatten eine richtig gute Performance, haben das Publikum in ihren Bann gezogen. Und ich finde, Dritte Wahl, die kann man gar nicht genug promoten.

vom Mittwoch an der Seebühne, wo alles immer noch so in den Startlöchern ist. Es ist immer noch so ein bisschen leerer. Man ist einfach noch am See und chillt so ein bisschen, obwohl es schon sehr voll war dieses Jahr, muss ich sagen. Beamen wir uns in den Sonntagnachmittag. Die Tage gingen rasend schnell vorbei. Und da habe ich die Giant Rooks erleben dürfen. Einfach auch wundervolles Konzert. Ich kenne die schon eine ganze Weile. Hab die auch mal erlebt, wo die noch ganz jung waren und die noch keiner kannte. Und freue mich umso mehr, dass sie so viele Menschen begeistern. Und wir hören in ihre Musik mal rein.

Das war Musik vom Open Flair, die Giant Rooks mit New Estate. Und jetzt gibt's auch noch einen Song, der in den Sonntagnachmittag reinpasst oder in den frühen Abend. Bei feinstem Wetter und bester Stimmung. Bosse hat das Publikum gerockt. Der ist auch einfach so ein ganz feiner Mensch, so ein besonderer Typ, der sich politisch einsetzt und einfach immer für einen guten Draht zum Publikum sorgt. Und das war auch ein sehr schönes, emotionales Konzert, voller Glück. Und daran möchte ich euch auch ein bisschen teilhaben. Schönste Zeit, das ist so ein bekannter Ohrwurm von ihm. Aber es wird nicht langweilig. Ihr hört Bosse.

0: Das war's auch fast schon wieder mit dem Festival-Check vom Open Flair, eines meiner liebsten Festival. In Eschwege, gleich um die Ecke, ist nicht weit mit dem Auto oder mit dem Zug zu erreichen. Ich habe auch wieder viele Menschen aus der Wartburg-Region getroffen. Na, man kennt sich, man trifft sich vor Ort. Es ist einfach schön, dieses ehrenamtlich organisierte Festival zu erleben. In all den Jahren ist es auch bunter, vielfältiger geworden. Es gibt so viele Genres, so viele helfende Menschen vor Ort, die am Start sind. Und wiederkommen ist natürlich Ehrensache.
1: Meine Kinder sind 22 und 25, die haben gesagt, Rock am Ring wäre jetzt nicht mehr so. Das wäre nur Geldmacherei, sage ich mal. Die wollen jetzt hierher kommen. Die wollen herkommen, nächstes Jahr. Ich bin das dritte Mal hier und komme viertes Mal und fünftes Mal und sechstes Mal. Ich komme jetzt immer wieder.
0: Das habe ich ganz oft gehört von allerlei Menschen und ich muss auch sagen, ich komme wieder, Eschwege. Bis nächstes Jahr, du liebes Flair. Und das war der Festival-Check. Mit Franzka. Mit Klarnamen heiße ich Franziska Klemm. Und das war ein Beitrag für das Wartburg-Radio.

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Hier ist nochmal Franzka aus dem Hintergrund. Obwohl die Sendung schon zu Ende ist, habe ich euch ja noch bespielt mit etwas Musik vom Open Flair und wollte euch nochmal an einem ganz emotionalen Moment teilhaben. Gleich laufen die Donuts hier bei Uschis on Air und die hatten wirklich einen der emotionalsten Momente. Davon möchte ich euch noch kurz berichten. Die Donuts schreiben das auch bei Social Media, denn kurz bevor sie ihren Auftritt hatten, erreichte sie eine Direct Message auf Insta. Die lese ich euch mal vor, und zwar: Hey und hallo, ihr werdet es vermutlich nicht mehr wissen, aber 2018 haben meine Freunde euch gebeten, irgendwie für die DKMS Werbung zu machen und Leute zum Registrieren zu bekommen. Das war wegen mir. Ich bin der damals oft genannte Freund, der heute lebendig und mega gelaunt bei euch im Publikum beim Open Flair ist. Ich wollte einfach mal Danke sagen für alles, auch weil mehrfach aus der Band nachgefragt wurde, wie es mir geht. Lasst es krachen und einfach ein mega Danke. Das war der Sören und sie waren daraufhin so bewegt, dass sie das auch auf der Bühne erzählt haben. Und dann zwei Songs später war Sören im Bühnengraben und ist auf die Bühne. Alle haben wirklich gerufen: Sören, Sören. Und dann haben sie sich umarmt, der Ingo Donat und Sören. Und es war einfach ein ganz, ganz besonderer Moment, dass dieser Mensch, dem es damals schlecht ging, auch durch die Hilfe von vielen Menschen wieder gesund werden durfte. Und die Donuts schreiben auch: Diesen Moment werden wir niemals vergessen. Danke, Sören. Danke, Open Flair Familie. Klickt euch mal auf Insta, da gibt's einen Beitrag dazu. Und jetzt lasse ich die Sendung ausklingen mit den Donuts. Ganz tolles Konzert war das.

Hallo und herzlich willkommen zu Jazz Time von und mit Alexander Blume aus Eisenach auf Wartburg Radio 96,5 im Radio RFM in Eschwege, im Radio Enno Nordhausen und im SRB in Saalfeld.

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2: Juke's Joint. Und Quincy Jones ist nicht nur der Produzent, sondern auch der Arrangeur. Wen er auf dieser Produktion zusammengebracht hat, ist schlicht und ergreifend unfassbar und würde wahrscheinlich ungefähr 20 Minuten in Anspruch nehmen, um alle zu erwähnen. Es ist das Who is Who der Jazz, der Pop und der Rockmusik. Und er hat sich entschieden, sowohl traditionellere Songs aufzunehmen, aber auch modernere, alles wohlbekannte Songs und gespickt mit den ganzen Stars wie Ray Charles, Stevie Wonder und Bono. Im ersten Song Herbie Hancock am Piano, Hubert Laws an der Flöte und der Funkmaster Flex ist auch dabei. Let the Good Times Roll, eine alte Rhythm and Blues Nummer von Louis Jordan. Ja, es geht weiter mit einem Jazz-Standard, Killer Joe, gefolgt von You Put a Movie on My Heart, Rock With You. Wir hören Künstler zum Beispiel wie den Saxophonisten James Moody, die Sängerin Nancy Wilson. Mit dabei sind auch Take Six, diese wunderbare Jazz-Gesangsgruppe, Coolio, Yo-Yo Ma am Cello. Also am besten, man guckt mal selbst ins Internet rein, ansonsten lasse ich jetzt mal die Post abgehen. Duke Ellington Songs sind natürlich auch dabei. Do Nothing Till You Hear From Me und Is It Love That We're Missing, auch ein ganz bekannter Song. Viel Spaß mit der Musik von Quincy Jones. Duke Joint heißt das ganze Unternehmen. Wir hören uns in der Mitte der Sendung nochmal. Kurze Unterbrechung sozusagen, bevor es dann mit Quincy Jones weitergeht.
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Das war Jazz Time von und mit Alexander Blume aus Eisenach auf Wartburg Radio 96,5, im Radio RFM in Eschwege, im Radio Enno Nordhausen und im SRB Saalfeld. Ich wünsche allen Hörerinnen und Hörern eine gute, swingend bluesige Zeit. Bis zum Wiederhören.

0: L7 und Shit List. Und um die Band gibt's ja aktuell auch eher traurige Nachrichten, nachdem sie im Mai diesen Jahres ihre endgültige Trennung und eine Abschiedstournee bekannt gegeben haben, starb im Juli ihre Bassistin Jennifer Finch mit nur 59 Jahren an Krebs. Eine sehr traurige Geschichte, hat viel Anteilnahme in der Musikszene ausgelöst. Weiter geht's jetzt mit Mudd Honey und Mark Arm, der ja dem Vernehmen nach, der Legende nach, den Begriff Grunge zumindest in diesem Zusammenhang erfunden hat. Das Wort selbst, Grunge, gibt's schon länger, war ein Slangbegriff für Schmutz und Dreck. Und er hat wohl mal an ein Musikmagazin einen Leserbrief geschrieben und seine eigene Band schlecht gemacht. Ich denke mal nach dem Motto, es gibt keine schlechte Publicity. Und er hat eben geschrieben, Mr. App and the Calculations, so heißt die Band, die ist Grunge, die ist Mudd, und hat damit ungewollt sozusagen für ein ganzes Musikgenre den Begriff erfunden. Tolle Geschichte, oder? Naja, okay, jetzt geht's los mit In and Out of Grace, und danach gibt's eine andere Seattle-Ikone, The Gits, um Mia Sabata.
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Stone Temple Pilots, Piece of Pie und R.E.M. Circus Envy. Seid ehrlich, hättet ihr es erkannt vom Album Monster aus dem Jahr 1994? Und jetzt überlege ich gerade, ob ich vorhin aus Versehen 1984 gesagt habe. Ist eh jetzt raus, aber 1994 ist richtig. Und damals dominierte einfach der Grunge die Musikszene. Und R.E.M. als Mentoren zum Beispiel von Nirvana, die haben da natürlich auch mitgemischt und ihr wahrscheinlich härtestes Album Monster herausgebracht. Und jetzt geht's weiter mit den angekündigten Soul Asylum und ihrem Frühwerk aus dem Jahr 1986 vom Album Made to be Broken. 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

Unverkennbar Eddie Vedder und Pearl Jam vom Album 10, aber eben nicht Alive und auch nicht Jeremy, sondern Garden. Weiter geht's jetzt mit Alice in Chains und die waren tatsächlich Glam-Metaller, bevor sie in der Grunge-Szene berühmt wurden. Ist ein bisschen typisch für die vielen Einflüsse, die Grunge hier an sich hat. Metal, Punkrock und eben auch Hair-Metal oder Glam-Metal, wie man das jetzt auch immer ausdrücken möchte. Sie haben einen Song im Film Singles von Cameron Crowe, der Film, der die Generation X und das Grunge-Gefühl in den Mainstream transportiert hat. Jede Menge Flanellhemden und zerrissene Jeans. Die Band ist im Film selbst auch zu sehen. Schaut ihn euch einfach mal an und versucht Alice in Chains zu entdecken. Gibt jetzt natürlich nicht Wood, sondern Rain When I Die. Und danach habe ich für euch die Screaming Trees.

Mit dieser kräftigen Stimme geht's jetzt gleich weiter. Ich meine Mark Lennigans, nicht meine. Ich will euch nur verraten, wo ihr das Wartburg-Radio hören könnt. Und zwar im erweiterten Stadtgebiet von Eisenach über UKW 96.5 und natürlich online. Das gilt für alle Thüringer Bürgerradios, also natürlich auch für Radio Enno und Radio SRB. Jetzt geht's weiter mit Where Did You Sleep Last Night? Der Song heißt auch manchmal In the Pines oder My Girl oder Black Girl. Ist auf jeden Fall ein Traditional, wurde ganz oft gecovert. In dieser Version spielen übrigens Kurt Cobain Gitarre und Chris Novoselic Bass. 3 Jahre später gibt's den Song auf dem legendären Nirvana MTV Unplugged. Und ich finde, da muss ich jetzt überhaupt nicht weiter dazu reden. Ihr hört euch einfach diesen Song an und genießt ihn. Mark Lennigan, Where Did You Sleep Last Night?

Liebe Freunde, und damit bin ich auch fast schon wieder am Ende der heutigen Sendung angekommen. Das war Crossroads im Wartburg Radio 96.5. Mein Name ist Mario Hoffmann. Ich hoffe wirklich, ihr hattet genauso viel Spaß wie ich an dieser Musik, die sicherlich nicht jeden Tag in der Heavy-Rotation läuft. Das waren so eher die versteckten Perlen. Es gab Musik von Nirvanas Nevermind, von Pearl Jam's 10. Und da müssen wir natürlich das Trio des Jahres 1991 komplett machen. Das ist heute euer Stückchen Musik mit auf den Weg. Vom Album Bad Moto Fingers, Soundgarden, Slaves and Bulldozers. Wir hören uns in 14 Tagen. Bis dahin, bleibt tapfer.

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Wir sagen herzlich willkommen zur August-Ausgabe von BGM Ion Air, direkt aus dem Wartburg-Radio in Eisenach, aus dem Radio Enno Nordhausen und dem Radio Lotte in Weimar. Heute gibt es ein schönes Set von dem Mo-Musical, was eigentlich schon immer noch so extrem heiß ist, weil das gerade erst gefertigt wurde. In diesem Sinne wünschen wir euch ganz, ganz, ganz viel Spaß mit gebrochenen Klängen und natürlich richtig schöner Musik. Die Sendeverantwortung haben Jens Eisenträger und Nico Hoppe aus Erfurt.

Die Sendung neigt sich dem Ende. Wir sagen Dankeschön fürs Zuhören, danke fürs Einschalten, danke fürs Dabeisein und natürlich auch ganz großen Dank an dem Young Musical für das geile Set. Und wenn ihr wollt, hören wir uns wieder am 19. September, wenn es da wieder von 19 bis 21 Uhr heißt, BGM Ion Air aus drei Radios, aus dem Wartburg-Radio, dem Radio Enno und dem Radio Lotte. Dann wünschen wir euch einen schönen Samstag. Genießt die Zeit, macht was draus. Der Sommer neigt sich so langsam dem Ende. Der Höhepunkt, ja, den kennen wir ja, ist ja wahrscheinlich dann morgen. In diesem Sinne, bis zum nächsten Mal und tschüss. Die Sendeverantwortung haben Nico Hoppe und Jens Eisenträger aus

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0: Schönen Dank, liebe Freunde. Soweit zu ein paar neuen Stücken von uns. Jetzt war ich am Mikrofon ganz alleine Bernd Kleinow.
1: Okay, Swing für Dr. Ross.